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0: 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Es ist 5 Uhr.
2: Guten Morgen, ich bin der Daniel Schmucki.
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2: Die Schweiz ist von einer starken Gewitterfront heimgesucht worden. Bis zum frühen Abend hätten sich knapp 7.500 Blitze entladen, teilt Meteo Schweiz mit. Dazu fegten Sturmböen mit über 110 Kilometern pro Stunde und viel Niederschlag über das Land. Die meisten Blitze wurden im Kanton Bern registriert, gefolgt von den Kantonen St. Gallen und Luzern. Die Schweizer Orthographische Konferenz fordert das Ende der staatlichen Rechtschreiberegeln. Die vor 20 Jahren eingeführte Reform sei fehlerhaft und verunsichere die Schreibenden. Sie hat laut der Konferenz ein Gefühl der Beliebigkeit ausgelöst und sei mitverantwortlich dafür, dass die Menschen die Rechtschreibung nicht mehr beherrschen. Polen will Handys aus allen Grundschulen im Land verbannen. Die Regierung hat einen entsprechenden Gesetzesentwurf verabschiedet. Das Handyverbot sei von den Lehrpersonen gewünscht worden. Zudem hätten Studien gezeigt, dass 85% der polnischen Bevölkerung für ein Handyverbot an Schulen seien. Wegen Schüssen ist das diesjährige Pressedinner in den USA mit Präsident Trump abgebrochen worden. Beim Nachholtermin am 24. Juli will der US-Präsident erneut dabei sein. Er habe zugesagt, eine Rede zu halten, kündigte Donald Trump an. Ende April musste das Pressedinner abgebrochen werden, nachdem ein Mann die Sicherheitsschleuse des Hotels gestürmt hatte.
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2: Die Ochsenstrasse im Kanton Uri ist zwischen Flüelen und Siesigen gesperrt, das weil ein Steinschlagalarm ausgelöst worden ist in der Nacht. All unterwegs eine gute und sichere Fahrt.
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2: Es gibt einen wechselhaften Tag mit Wolken und Sonne bei um die 19 bis 21 Grad. Kann regnen kommen, sollte es heute nur noch lokal. Im Verlauf des Tages wird es immer freundlicher.
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1: Es ist 17:30.
2: Guten Morgen, ich bin der Daniel Schmucki.
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2: Die Schweiz ist von einer starken Gewitterfront heimgesucht worden. Bis zum frühen Abend hätten sich knapp 7.500 Blitze entladen, teilt Meteo Schweiz mit. Dazu fegten Sturmböen mit über 110 Kilometern pro Stunde und viel Niederschlag über das Land. Die meisten Blitze wurden im Kanton Bern registriert, gefolgt von den Kantonen St. Gallen und Luzern. Die Schweizer Orthographische Konferenz fordert das Ende der staatlichen Rechtschreiberegeln. Die vor 20 Jahren eingeführte Reform sei fehlerhaft und verunsichere die Schreibenden. Sie hat laut der Konferenz ein Gefühl der Beliebigkeit ausgelöst und sei mitverantwortlich dafür, dass die Menschen die Rechtschreibung nicht mehr beherrschen. Polen will Handys aus allen Grundschulen im Land verbannen. Die Regierung hat einen entsprechenden Gesetzentwurf verabschiedet. Das Handyverbot sei von den Lehrpersonen gewünscht worden. Zudem hätten Studien gezeigt, dass 85% der polnischen Bevölkerung für ein Handyverbot an Schulen seien. Wegen Schüssen ist das diesjährige Pressedinner in den USA mit Präsident Trump abgebrochen worden. Beim Nachholtermin am 24. Juli will der US-Präsident erneut dabei sein. Er habe zugesagt, eine Rede zu halten, kündigte Donald Trump an. Ende April musste das Pressedinner abgebrochen werden, nachdem ein Mann die Sicherheitsschleuse des Hotels gestürmt hatte.
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2: Die Achsenstrasse im Kanton Uri ist zwischen Flüelen und Siesigen gesperrt, das weil ein Steinschlagalarm ausgelöst worden ist in der Nacht. All unterwegs eine gute und sichere Fahrt.
0: Wetter.
2: Es gibt einen wechselhaften Tag mit Wolken und Sonne bei um die 19 bis 21 Grad. Kann Regnen kommen, sollte es heute nur noch lokal. Im Verlauf des Tages wird es immer freundlicher.
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4: Und Musik, wo man sich gerade ein bisschen leichter fühlt, das ist der Geigo. Save my love. Gut.

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guten Mittwochmorgen. Ja, wenn ihr es noch nicht gemacht habt, tun wir uns zuerst heute zusammen strecken. Ah, oh, tut das gut. Und zusammen starten wir jetzt in den Tag rein. 5:45 haben wir es. Und das hier ist Schweizer Musik von der Noemi Besa. Hear me. Guten Morgen.

0: Für genau solche Momente, wie kurz vor der 6. Woche mit, ist der Song gemacht worden. Merci Bruno Mars, I Just Might. Guten Morgen miteinander. Für alle, die schon unterwegs sind Richtung Baustelle, wir begleiten euch mit der besten und meisten Musik nach der 6. Wie im Louis Capaldi mit Survive. Kerry Hilson, I Like. Ja, ja. Und der aktuelle von Kamerad, Hug Yourself. Jetzt ist 6. Mittwoch, 3. Juni. Ein mehr als 10 Grad, gibt heute noch 20.
1: Ich bin Royal Köppel. Guten Morgen.
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1: Das Nein-Lager gegen die 10-Millionen-Schweiz-Initiative der SVP wächst weiter. Das zeigen neueste Umfragen im Auftrag der SRG und Tamedia. Demnach ist der Nein-Anteil auf 52% gewachsen. Die Initiative will Bevölkerung in der Schweiz bei 10 Millionen deckeln. Bei der Zivildienstreform liegt das Ja-Lager leicht im Vorteil. Diese Vorlage will den Wechsel vom Militär in den Zivildienst erschweren. Abgestimmt wird am 14. Juni. Beim offiziellen Public Viewing der Eishockey-WM sollen am Sonntag in Zürich nach Angaben vom Blick fremdenfeindliche Parolen gesungen worden sein. Einige Anwesende hätten etwa Ausländer raus gegrölt. Mehrere Mitglieder der Organisation Maß voll, die am Public Viewing waren, bestätigen, dass diese fraglichen Sprüche vor Ort gefallen seien. Ein Mann hat im thurgauischen Sulgen bei einem Streit einen anderen Mann tödlich verletzt. Laut der Kantonspolizei Thurgau hat der 65-jährige Schweizer gestern Nachmittag der Polizei gemeldet, dass er jemanden niedergestochen habe. Das Opfer ist noch vor Ort gestorben. Die Polizei hat den Verdächtigen am Tatort festgenommen. In der Schweiz werden Energydrinks verkauft, die mehr Koffein enthalten, als erlaubt ist. Das zeigt eine Stichprobe von SRF. Im Fokus standen Online-Shops und Läden, die Importwaren anbieten. Grundsätzlich sind hierzulande 160 Milligramm Koffein pro halben Liter erlaubt. Von 27 im Labor getesteten Energydrinks enthielten 10 teils deutlich mehr. Zwei der angefragten verantwortlichen Hersteller teilten gegenüber SRF mit, die getesteten Drinks seien nicht für den Schweizer Markt bestimmt gewesen.
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0: Hey, gute Fahrt um 2 ab 6.
3: Ja, und ich habe noch keine Meldung um diese Zeit. Haben die Sorge unterwegs, so kommen wir gleich ans Ziel.
0: Merci, Amy.
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0: Nach den starken Gewitter von gestern im Berner Eisland gibt es heute ein bisschen Beruhigung im Wetter. Immer noch viel Wolken. Durch den Tag gibt es Sonne und es wird auf Abend zu. Auch gängig freundlicher mit etwa 20 Grad. Jetzt am Morgen regnet es und ist recht frisch bei 12 Grad. Morgen umgekehrt, zuerst Sonne-Wolken-Mix und dann Regen.

0: Guten Mittwochmorgen.
1: Guten Morgen.
0: Nacht nach den vielen Gewitter.
1: Ja, wir hoffen, dass ihr alle hell durch die Nacht gekommen steht. Gebe ich auf.
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0: Amy, ganz andere Frage. Ja. Hast du daheim noch irgendwelche Actionfigürchen?
1: Ja, ich denke auch, so Spider-Man und Co. wird man irgendwo in der Kiste noch finden.
0: Vielleicht liegt er bei euch daheim als Spielzeugfigur summer. He-Man. Neu hat der Held mit dem magischen Schwert auch wieder das Plätzchen auf der grossen Leinwand.
3: Ich weiß, das klingt verrückt. Aber dieses Schwert wird mir den Weg nach Hause weisen.
4: Festhalten, gleich wird's wild.
3: Was kommt auf mich zu?
0: Ah, Bozüste Woche. Das ist eine Szene aus dem neuen Fantasy-Spektakel Masters of the Universe. Verschenke Eintritte für Cinema Movie Night inklusive Apro. Aber zuerst Philipp Sommerhalder, unser Kinoexperte im Team. Was ist Geschichte?
5: He-Man, das ist eigentlich nur ein Künstlername. Künstlername von Prinz Adam. Der lebt auf dem fiktiven Planet Eternia oder Eternia. Wegen einem Bürgerkrieg in seiner Heimat landet der Adam auf der Erde. Er fristet so ein bisschen ein lustloses Dasein in einem Grossraumbüro. Da taucht das ominöse Schwert vor Macht auf. Und mit dem Schwert reist der Adam zurück in seine Heimat. Nämlich auf Eternia ist nicht mehr was albe. Gut hat der Adam sein Schwert. Als He-Man kämpft er gegen den mächtigsten Mann vom Universum.
0: Okay, nichts Geringes, das klingt stressig, recht arbeitsintensiv für den He-Man.
5: Ja, der He-Man hat auch schon einen langen Weg hinter sich angefangen. Als Mattel-Spielzeug hat er seine Comicbücher geschafft. Es gibt Hörspiele von ihm und 1987 ist der He-Man schon mal im Kino gelandet, dann mit dem Muskelheld Dolph Lundgren in der Hauptrolle. Mm. Als He-Man sieht man jetzt im neuen Masters of the Universe den Engländer Nicholas Galison. Und als sie wieder Sacher brilliert der Oscar-Preisträger Jared Leto. Masters of the Universe überzeugt mit viel Drama, Action und Liebe zum Detail. Der Film beweist auch eindrücklich, heimkommen ist manchmal streng.
0: Masters of the Universe, heute gesehen, Blue Cinema Movie Nights Muri.
1: Ja, wir laden euch ein. Zuerst gibt es Apro, dann ab in Kino. Das alles gibt es jetzt. Leitet uns einfach ins Studio an auf 031 327 11 22.
0: Und euer Glücksbringer oder einfach wunderschön Wecker ist er, Luis Capaldi, mit Survive. Bis gerade. 11 ab 6, guten Morgen. Hallo.

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0: Jetzt sind 20 ab 6. Guten Morgen.
1: Guten Morgen zusammen.
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0: Der Mittwoch wird heute vom Wetter her immer freundlicher. Jetzt kann es vor allem gegen die Berge zu noch regeln. Später ein freundlicher Mix aus Sonne und Wolken bei 20 Grad. Jetzt 12 Grad. Amy, hast du morgen Verkehr?
1: Nein, gar nicht. Der hat aktuell freie Fahrt. Kommen gut aus, sicher durch den Mittwochmorgen.
0: Gut, da kommt der perfekte Song für einen wunderprächtigen Start im Mittwoch. Olivia Dean mit So Easy to Fall in Love.

0: Guten Morgen.
1: Guten Morgen zusammen.
0: Es ist 22 ab.
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0: Und jetzt ab in die Tag raus. Geht ringer mit dem Ed Sheeran «Castle on the Hill». Guten Start.
1: Morgen. 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

0: schönen guten Morgen im Mittwoch, 3. Juni. Jetzt geht 6:30 Uhr. Wir haben noch ein bisschen verschlafen auf der Bettkante hocken, die nach gute Musik parat gemacht. Wieder Teddy Swims mit Lose Control oder Dua Lipa.
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0: Nein, ist nicht leicht mit diesen Knöpfen hier. Noch einmal den Spektrum zu ziehen. Das alles wartet auf euch die nächsten 20 Minuten. Grossartige Morgenmusik wieder Miles Smith mit Neil Horan zusammen. Drive safe. Teddy Swims, Lose Control. Und eben, Dua Lipa. Gerade, guter Start.
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0: Jetzt ist 6:30 Uhr.
2: Ich bin Royal Köppel. Guten Morgen.
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2: Das Nein-Lager gegen die 10-Millionen-Schweiz-Initiative der SVP wächst weiter. Das zeigen neueste Umfragen im Auftrag der SRG und Tamedia. Demnach ist der Nein-Anteil auf 52% gewachsen. Die Initiative will Bevölkerung in der Schweiz bei 10 Millionen deckeln. Bei der Zivildienstreform liegt das Ja-Lager leicht im Vorteil. Diese Vorlage will den Wechsel vom Militär in den Zivildienst erschweren. Abgestimmt wird am 14. Juni. Beim offiziellen Public Viewing der Eishockey-WM sollen am Sonntag in Zürich nach Angaben vom Blick fremdenfeindliche Parolen gesungen worden sein. Einige Anwesende hätten etwa Ausländer raus gegrölt. Mehrere Mitglieder der Organisation Maßvoll, die am Public Viewing waren, bestätigen, dass diese fraglichen Sprüche vor Ort gefallen seien. Ein Mann hat im thurgauischen Sulgen bei einem Streit einen anderen Mann tödlich verletzt. Laut der Kantonspolizei Thurgau hat der 65-jährige Schweizer gestern Nachmittag der Polizei gemeldet, dass er jemanden niedergestochen habe. Das Opfer ist noch vor Ort gestorben. Die Polizei hat den Verdächtigen am Tatort festgenommen. In der Schweiz werden Energydrinks verkauft, die mehr Koffein enthalten, als erlaubt ist. Das zeigt eine Stichprobe von SRF. Im Fokus standen Online-Shops und Läden, die Importwaren anbieten. Grundsätzlich sind hierzulande 160 Milligramm Koffein pro halben Liter erlaubt. Von 27 im Labor getesteten Energydrinks enthielten 10 teils deutlich mehr. Zwei der angefragten verantwortlichen Hersteller teilten gegenüber SRF mit, die getesteten Drinks seien nicht für den Schweizer Markt bestimmt gewesen.
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0: Jetzt kurz nach der 6:30 Uhr mit dem Stock ab der A1.
6: Ja, wenn ihr unterwegs seid von Zürich Richtung Bern zwischen Herking und Wangen der Aare. Dort knurrt es aktuell gleich auf mehreren Abschnitten. Und für dort wünschen wir euch Geduld. Seid allgemein gut und gebig unterwegs.
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0: Hagelkörner, starke Gewitter, viel Regen hat es in den letzten 18 Stunden gegeben im Bernaisland. Heute und morgen zwar auch gerne mal wieder Regen, sonst aber ruhiger mit einem Sonnenwolkenmix, vor allem am Nachmittag und durch den Tag bis 20 Grad.

0: 20 vor 7. Guten Tag, wie läuft es für euch gut? Da am Telefon läuft es nicht so.
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2: Von der Raiffeisenbank.
3: Ja, grüezi, Keller. Ich habe ein riesen Problem. Ich habe noch Geld im Hosensack und habe jetzt die gewaschen. Das ist schon illegal.
2: Was? Illegal mit der Note gewaschen, die Hose?
3: Ja, Geld waschen ist illegal.
2: Ja, aber das ist etwas anderes, Geld waschen.
3: Ja, ich habe ja das Geld jetzt gewaschen.
2: Ich verstehe schon, was Sie meinen, aber da sind doch kein Problem in dieser Sache.
3: Oh, Sie machen dann noch laissez-faire. Soll ich es verbrennen, nicht, dass die Polizei kommt?
2: Nein, die Polizei kommt doch nicht.
3: Also ich verbrenne es, dann bin ich los. Moment schnell, das ist mir zu heikel.
2: Also, Sie wohnen in Mabach oder in Rebstein?
3: Moment, es brennt gerade die erste 100er-Note.
2: Sie müssen die 100er-Note nicht verbrennen.
3: Ja,
2: Sie kommen mit
3: dieser
2: 100er-Note. Sie kommen mit denen. Haben Sie noch mehr Noten jetzt gewaschen?
3: Ja, ein paar.
2: Jetzt kommen Sie vorbei auf Mabach und schalten.
3: Ja, dann verbrenne ich die Zeit
2: mit diesen Noten.
3: Auch.
2: Nein, die müssen Sie nicht verbrennen.
3: Muss ich verbrennen? Gut, Moment.
2: Nein. Sie müssen nicht Noten verbrennen.
3: Sie
2: bringen die Noten zu mir.
3: Sieht schön aus, wie sie brennt.
2: Können Sie vorbeikommen zum Abend und schalten von der Raiffeisen?
3: Ja, ich bin jetzt gerade die dritte am Brennen. So.
2: Sie müssen nicht Noten verbrennen. Sie,
3: ja.
2: Sie bringen die Noten zum Bankschalter und ich gebe Ihnen noch eine andere Note.
3: Also 300 Franken habe ich jetzt schon mal, 300 muss ich noch.
2: Sie dürfen die anderen 300 nicht auch verbrennen.
3: Jetzt brennt die vierte.
2: Kommen Sie jetzt und schalten.

0: Guten Morgen.
1: Guten Morgen zusammen.
0: Wir begleiten euch durch den Morgen 12 vor 7 aus dem Stocker auf der A1. Ist Stau geworden, Amy.
1: Ganz genau, wir sind unterwegs in Zürich Richtung Bern zwischen Herking und Wangen-Draren. Da geht es jetzt im Morgenverkehr gut 10 Minuten länger. Ich wünsche euch eine gute und eine sichere Fahrt. Und kommt alle heil ans Ziel.
0: Dafür das grosse Gewitter ist vorbei, kann es vor allem gegen das Oberland noch ein bisschen regnen. Nachher wird es im Bernaisland immer freundlicher mit Sonnen- und Wolkenschlag. Später 20 Grad, jetzt 12.
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Gestern im Nami ist es plötzlich Nacht geworden. Der Himmel über dem Berner Eisland hat heute auf Pause gestellt und dann losgelassen. Hagel, Sturm, Blitze, Züge zwischen Bern und Belp sind stillgestanden und nie sind so viele Blitze eingeschlagen wie im Kanton Bern. 1320. Heute Morgen wirkt alles wieder friedlich, abgewaschen, rausgeputzt. Aber sicher auch bei euch spätestens auf der Bühne noch das Thema. Wo bist du gestern gewesen, was los ist? Bist du noch gut heimgekommen? Kommen gute, super Tage raus. Mittwoch, 3. Juni, 8 vor 7. Guten Morgen.

0: Beim Bäcker machst du auf einen nach Gipfeli und Weckli und hier bei uns tönt es. Für euch nach guter Musik. Hey, grosses Merci an alle Bachstuben, Tankstellen-Shops, Coffee-Shops, die schon früh auf sind für uns. Gehen mit dem Ray Dalton und sie macht aktuell Blood Running. Ein bisschen Sommerhit. Und noch nach der 7. der Shaggy mit Angel und... Apropos Sommer. Auch noch hier, der Radio Bern 1 Morgenshow. Für euch, der Damiano David. Next Summer.
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0: Es ist 7. Guten Morgen, Frühaufsteher und Morgenmuffle. Wir haben euch alle gern.
3: Ich bin Royal Köppel. Guten Morgen.
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3: Das Nein-Lager gegen die 10-Millionen-Schweiz-Initiative der SVP wächst weiter. Das zeigen neueste Umfragen im Auftrag der SRG und Tamedia. Demnach ist der Nein-Anteil auf 52% gewachsen. Die Initiative will Bevölkerung in der Schweiz bei 10 Millionen deckeln. Bei der Zivildienstreform liegt das Ja-Lager leicht im Vorteil. Diese Vorlage will den Wechsel vom Militär in den Zivildienst erschweren. Abgestimmt wird am 14. Juni. Beim offiziellen Public Viewing der Eishockey-WM sollen am Sonntag in Zürich nach Angaben vom Blick fremdenfeindliche Parolen gesungen worden sein. Einige Anwesende hätten etwa Ausländer raus gegrölt. Mehrere Mitglieder der Organisation Maß voll, die am Public Viewing waren, bestätigen, dass diese fraglichen Sprüche vor Ort gefallen seien. Ein Mann hat im thurgauischen Sulgen bei einem Streit einen anderen Mann tödlich verletzt. Laut der Kantonspolizei Thurgau hat der 65-jährige Schweizer gestern Nachmittag der Polizei gemeldet, dass er jemanden niedergestochen habe. Das Opfer ist noch vor Ort gestorben. Die Polizei hat den Verdächtigen am Tatort festgenommen. In der Schweiz werden Energydrinks verkauft, die mehr Koffein enthalten, als erlaubt ist. Das zeigt eine Stichprobe von SRF. Im Fokus standen Online-Shops und Läden, die Importwaren anbieten. Grundsätzlich sind hierzulande 160 Milligramm Koffein pro halben Liter erlaubt. Von 27 im Labor getesteten Energydrinks enthielten 10 teils deutlich mehr. Zwei der angefragten verantwortlichen Hersteller teilten gegenüber SRF mit, die getesteten Drinks sei nicht für den Schweizer Markt bestimmt gewesen.
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0: Ich wünsche eine gute Fahrt zum 2 ab 7. Einfach hier hakt es gerade ein
4: bisschen. Stau auf der A1 Zürich Richtung Bern zwischen Herking und Wangen der Aare. Dort geht es jetzt im Morgenverkehr eine Viertelstunde länger. Und jetzt in diesem Moment ist die Meldung rein, auf der A6 Thun Richtung Bern. Zwischen Kissen und Rubigen hat es einen Unfall gegeben, der kommt jetzt zu Verkehrsbehinderungen. Behalten wir natürlich für euch im Auge. Wir wünschen euch die Geduld, die es braucht. Ich habe Sorge unterwegs.
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0: Ja, wir haben es alle erlebt, das richtige Donnerwetter, das gestern im Berner Eisland gegeben hat. Starke Gewitter und viel Regen. Die Abkühlung hat das Bern aber sicher auch gut an. Heute Morgen sind wir bei 12, durch den Tag gibt es 20 Grad. Ein bisschen Sonne gibt es heute und morgen. Aber auch Regen dazu. Heute haben wir ein schönes Wochen-Sonnengemisch. Heute wird es bis am Abend eben gängfreundlicher.

0: Guten Mittwochmorgen, es ist 10 ab 7 und wir planen schon euren Feierabend.
1: Guten Morgen zusammen.
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0: Ja, wir laden euch ein, heute den ganzen Morgen immer wieder für ein Kino ein. Hinnach, Masters of the Universe, das Muri in Blue Cinema Movie Night inklusive Aperol.
1: Geschichte rund um Prince Adam oder eben He-Man, der mit seinem legendären Schwert seine Heimat muss retten. Jemand von euch haben wir vor einer Stunde schon glücklich machen. Der Bern 1 hören, der Dave ist kurz nach der 16 nämlich schon unterwegs gewesen. Hey, warum so früh, Dave?
3: Ja,
1: ich
3: arbeite. Um 7 Uhr anfangen. Ich bin gerne früher gut.
0: Du tust jeden Morgen in der Bude zmörgeln?
3: Ja, genau.
0: Also so mit Buffet, Continental oder Englisch oder nachher noch mit Speck und Sonderwünsch. Wie stelle ich mir das vor? Wo arbeitest du?
3: Ich
0: arbeite bei SFS
3: im Bankdorf, genau, ja.
0: Und da gibt es jeden Morgen zmörgeln?
3: Nein, also ich tue etwas mitnehmen. So. Ah. Das ist sehr verlockert mit Speckwein und so weiter, wäre ich dabei, aber ja.
0: Hey, jetzt weißt du, du wirst heute Abend noch ins Kino gehen, mit Apero, ja. Masters of the Universe, Blue Cinema, Movie Night.
3: Das glaube ich nicht, das ist so genial, weil es 50 geworden dieses Jahr, oder? Ja, das ist eine Kindheitserinnerung von mir, oder? Ja, der He-Man, da habe ich auch gehabt. Das ist sicher lustig. Nützt euch auch ganz einen guten Tag. Danke viel, viel mal.
0: Jetzt seid ihr dran, ein Kinotickets plus Apero, hinnach zu Muri für Masters of the Universe. Jetzt anruft auf 39 327 11 22.

0: war vor genau 25 Jahren der Sommer hier in Bern. Island hat dann ein bisschen dazu gerufen. Und jetzt immer noch am 4.7. Mittwoch, 3. Juni. Guten Morgen, Shaggy mit Angel. Der Sommer macht nach dem grossen Gewitter ein bisschen Pause. Heute wird es aber immer freundlicher, um 20 Grad.
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0: Amy, du hast einen Unfall auf der A6.
2: Ja, wenn ihr unterwegs seid von Thun Richtung Bern, zwischen Kies und Rubigen, dort hat es geklopft. Der kommt jetzt zu Verkehrsbehinderungen. Aktuell hat er ein paar Minuten länger. Dann auf der A1 Zürich Richtung Bern, zwischen Gunzgenort und Wangendrahen, dort stauet es jetzt im Morgenverkehr. Da müsst ihr gut mit 10 Minuten mehr rechnen. Wir wünschen viel Geduld und habt alle Sorgen unterwegs.
0: Hey, für alle, die Sorgen unterwegs, das ist für euch. Baby, goodbye.

0: Nach dem Gewitter gestern und die Nacht brauchen wir nicht umso mehr euren Sommersong.
1: Habt ihr das Handy parat?
0: Mhm.
1: Gut, legen wir los. Morgen zusammen.
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0: 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Ein Duell zwischen zwei nimmer mega Sommerhits. Und ihr entscheidet, dass wir schon in einer knappen halben Stunde kurz vor der Nacht spielen. Heute! Ihr könnt meinem Song Michel Deloy Stimme geben. Schickt das 1 für mein Song 1 per WhatsApp auf 079 889 89 99.
1: Oder für Song 2. Gustavo Lima mit Palada, da schickt es 2.
0: Oh, nicht schlecht. Das ist klar?
1: Ja, definitiv. 2.
0: 1.
1: Ah, doch
0: okay.
1: Nicht.
0: Okay. Gut, könnt ihr entscheiden, 1 oder 2.
1: Schickt uns auf 079 8 89 89 99.
0: Ein 1 für Aisette Pego, ein 2 für Palada.
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0: Bitte sei schicken.
1: Ein 2.
0: 1.

0: Hey, vor allem Mamis und Papis, die ihre Kinder für die Schule parat machen. Sie. Da slippt der Leuchtgurt nur so drüber. Taylor Swift, der Fate of Ophelia. Die Lady Gaga für alle auf der A1 im Stall von Zürich her, vor Wangen dran und... Oh nein, in den nächsten 20 Minuten hier in der Radio Bern 1 Morgenshow, der Ed Sheeran mit Camera. Die beste und meiste Musik nur für euch.
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0: Guten Morgen miteinander, es ist 7:30 Uhr. 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
4: Ich bin Royal Köppel. Guten Morgen.
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4: Das Nein-Lager gegen die 10-Millionen-Schweiz-Initiative der SVP wächst weiter. Das zeigen neueste Umfragen im Auftrag der SRG und Tamedia. Demnach ist der Nein-Anteil auf 52% gewachsen. Die Initiative will Bevölkerung in der Schweiz bei 10 Millionen deckeln. Bei der Zivildienstreform liegt das Ja-Lager leicht im Vorteil. Diese Vorlage will den Wechsel vom Militär in den Zivildienst erschweren. Abgestimmt wird am 14. Juni. Beim offiziellen Public Viewing der Eishockey-WM sollen am Sonntag in Zürich nach Angaben vom Blick fremdenfeindliche Parolen gesungen worden sein. Einige Anwesende hätten etwa Ausländer raus gegrölt. Mehrere Mitglieder der Organisation Maßvoll, die am Public Viewing waren, bestätigen, dass diese fraglichen Sprüche vor Ort gefallen seien. Ein Mann hat im thurgauischen Sulgen bei einem Streit einen anderen Mann tödlich verletzt. Laut der Kantonspolizei Thurgau hat der 65-jährige Schweizer gestern Nachmittag der Polizei gemeldet, dass er jemanden niedergestochen habe. Das Opfer ist noch vor Ort gestorben. Die Polizei hat den Verdächtigen am Tatort festgenommen. In der Schweiz werden Energydrinks verkauft, die mehr Koffein enthalten, als erlaubt ist. Das zeigt eine Stichprobe von SRF. Im Fokus standen Online-Shops und Läden, die Importwaren anbieten. Grundsätzlich sind hierzulande 160 Milligramm Koffein pro halben Liter erlaubt. Von 27 im Labor getesteten Energydrinks enthielten 10 teils deutlich mehr. Zwei der angefragten verantwortlichen Hersteller teilten gegenüber SRF mit, die getesteten Drinks seien nicht für den Schweizer Markt bestimmt gewesen.
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0: Amy, du hast gute Nachrichten ab der A6, ja. Noch nicht ab der A1.
5: Ganz genau, A6, der Unfallstelle, das hat sich schon erledigt. Dort fahrt ihr wieder gebig dadurch. 10 Minuten länger allerdings seid ihr noch auf der A1 Zürich Richtung Bern zwischen Erkingen und Wangen der Aare. Dort steht jetzt im Morgenverkehr. Aber eben sonst seid ihr ganz gebig unterwegs für damit auch morgen. Ich wünsche allen eine gute und eine sichere Fahrt.
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0: Nach den starken Gewitter von gestern Abend und in der Nacht im Berner Eisland gibt es heute ein bisschen Beruhigung im Wetter. Immer noch viel Wolken, durch den Tag gibt es Sonne und es wird auf Abend zugänglich freundlicher mit etwa 20 Grad. Jetzt am Morgen regnet es noch, aber das vor allem Richtung Oberland ist recht frisch bei 12 Grad. Morgen umgekehrt. Zuerst ein Sonnenwolkenmix und nachher Regen.

0: Guten Morgen, 20 vor 8 Uhr und ihr habt am Weekend noch nichts los. 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

0: 4 vor 8 Uhr mit der Radio Bern 1 Morgen.
1: Guten Morgen zusammen.
0: Hier geht freue Nerven, der Ed Sheeran mit seinem aktuellen Camera. Nerven, weil der Druck nicht geht, weil jemand zu früh auf der Bühne ist, auftaucht. Oder das voran nicht weitergeht, 5 vor 1.
1: Ja, es sind noch 10 Minuten, die er länger hat, von Zürich Richtung Bern. Zwischen Herking und Wangen-Draren. Dort müsst ihr abbremsen, stauet im Morgenverkehr. Aber sonst, immerhin kann ich sagen, seid ihr gebig unterwegs. Wünsche auch eine ganz gute und eine sichere Fahrt.
0: Der Mittwoch wird heute vom Wetter her immer freundlicher. Jetzt kann es vor allem gegen Berge zu noch regnen, später ein freundlicher Mix aus Sonnen und

0: Woche bei 20 Grad, jetzt um die 15 Grad.
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0: Eben, da kommt der perfekte Song für einen wunderprächtigen Start im Mittwoch. Der Ed Sheeran, Camera.
3: Morgen.

0: 9 vor 8, guten Mittwochmorgen.
1: Guten Morgen zusammen.
0: Das Voting habt ihr entschieden für...
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0: Zwei Sommersongs in eurem Gericht und ihr sagt heute per WhatsApp, welcher das soll sein. Diesen Morgen... Die Favorite, Amy.
1: Ja.
0: Oder soll ich sagen, die Favorito? Mhm. Ballada von Gustavo Lima oder meine? Michel Dello, I Save the Bego.
1: Ja, es ist dein Top. Ja. Michel Dello, I Save the Bego. Aus dem 2012 gewinnt. Und ich habe es ein bisschen überlegt, 2012. Also ich war dann im ersten Lehrjahr vom KV. Mhm. Und, das wisst ihr sicher alle auch noch, dann haben wir alle gemeint, die Welt geht unter. Oder man hat es ein bisschen den gleichen Tag. Eine mega Sache, weil der Maya-Kalender geändert hat. Und wir haben dann im Freundeskreis tatsächlich im Dezember so eine Weltuntergangsparty geschmissen.
0: Okay. Du im ersten Lehrjahr?
1: Ja.
0: Ich habe hier gerade angefangen.
1: Mhm. Ah.
0: Passt.
1: Mhm.
0: Hat er heute noch mein MAG?
1: Wow, was für ein Kreis, was so schießt.
0: Hey, also der Pego war kein Sommer, sondern ein ganz Winter, Jänner, Februar in den Schweizer Charts. Später ist der ZSC-Hockeymeister geworden gegen wen? CB.
1: Mhm.
0: Ein Jahr später hat es nachher für den CB geklappt. Mhm. Der FCB ist Schweizer Fußballmeister. Im guten Festival hat im Sommer Nora Jones, der Lenny Kravitz, Zürich West und Patent Ochsen wow. gespielt. Das Zürich West-Konzert, das der Kuno Launer einen Tag vorher erfahren hat, dass er MS hat. Wie war schon 2012 so?
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0: Los!
3: Schübe!
0: Weißt du noch den aus? Nossa!
1: Ja, Franz, Nossa!
0: Schau nicht, ich tanze!
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0: Wenn die Kaffeemaschine beim Bügel auf Hochtouren läuft und geht am Anstehen für zum Braunen geht. Wir überbrücken hier mit ganz viel Musik Nico Santos, All Time High. Mit Rihanna, Don't Stop the Music und Messi von der Lola Young.
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0: Schönen guten Mittwochmorgen, es ist der 3. Juni und 8.
9: Ich bin Royal Köppel. Guten Morgen.
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9: Das Nein-Lager gegen die 10 Millionen Schweiz-Initiative der SVP wächst weiter. Das zeigen neueste Umfragen im Auftrag der SRG und Tamedia. Demnach ist der Nein-Anteil auf 52% gewachsen. Die Initiative will Bevölkerung in der Schweiz bei 10 Millionen deckeln. Bei der Zivildienstreform liegt das Ja-Lager leicht im Vorteil. Diese Vorlage will den Wechsel vom Militär in den Zivildienst erschweren. Abgestimmt wird am 14. Juni. Der Schweiz drohen neue Strafzölle. Gemäß einem Handelsbericht wollen die USA erneut Zölle gegen die Schweiz verhängen. Dies, weil die Schweiz nicht energisch genug gegen Zwangsarbeit im Ausland vorgehe. Der US-Handelsbeauftragte schlägt zusätzliche Zölle von 12,5% vor. Die Regierung von Donald Trump sucht damit eine neue rechtliche Grundlage für die Zölle. Diese wurden zuvor von Gerichten teilweise aufgehoben. Die USA und der Iran haben sich in der Nacht eines der schwersten Feuergefechte seit Beginn der Waffenruhe geliefert. Der Iran feuerte ballistische Raketen und Drohnen auf benachbarte Golfstaaten. Die USA wiederum griffen eine iranische Militäreinrichtung in der Straße von Hormuz an. Ziel der iranischen Angriffe waren nach eigenen Angaben US-Militärstützpunkte in den Staaten am Persischen Golf. Grund sei der gestrige Angriff der USA auf einen Öltanker. Die Schweizer Fußballnationalmannschaft ist in den USA angekommen. Die Mannschaft ist in der Nacht auf heute in San Diego im US-Bundesstaat Kalifornien angekommen. Stürmer Breel Embolo konnte gestern wegen einem Problem bei der Einreisegenehmigung nicht mit der Nazi reisen. Der Schweizerische Fußballverband geht davon aus, dass er heute nachfliegen kann.
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11: 2:08 haben wir und 10 Minuten länger geht es immer noch auf der A1 Zürich Richtung Bern zwischen Herkingen und Wangen-Draren. Da steht jetzt immer noch im Morgenverkehr. Aber sonst seid ihr ganz gebig unterwegs. Habt Sorge und kommt gut ans Ziel.
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0: Taku Köln, starke Gewitter und viel Regen hat es in den letzten 18 Stunden im Bernaisland. Heute Morgen zwar auch gängmal wieder Regen, sonst aber ruhiger mit einem Sonnenwolken-Mix und durch den Tag bis 20 Grad.

Gestern haben wir im Berner Island etwas gemacht, was man sonst fast nie macht. Wir haben am Nami alle in gleich Himmel geschaut. Starke Gewitterteile sind zwischen Bern und Belp im Zug festgesteckt. Andere haben Schutz unter Vordächer gesucht. Für einen Moment ist der Alltag einfach stillgestanden. Es ist dunkel geworden, am Dienstagnami. Heute läuft alles wieder, aber genau das macht doch so einen Tag speziell. Am nächsten Morgen hat man plötzlich mit ganz vielen Leuten ein gemeinsames Thema. Wo bist du gewesen, was losgegangen ist? Bist du noch gut heimgekommen? Hat es dir etwas im Garten gemacht? Kommen gute Abend gespielt, Mittwoch, jetzt 10 ab 8. Guten Morgen.

0: Guten Morgen.
1: Guten Morgen zusammen.
0: Wir begleiten euch heute Morgen, 4:08 auf das Loch, aus dem Stocker auf der A1 ist ein Stau geworden. Das ist schon der ganze Morgen, Amy.
1: Ja, 10 Minuten länger reitet nach wie vor von Zürich Richtung Bern, wenn ihr unterwegs seid zwischen Herkingen und Wangen-Draren. Dort eben der Stau im Morgenverkehr, aber sonst sieht es gut aus. Wünsche euch eine gute und eine sichere Fahrt.
0: Eben, das grosse Gewitter ist dafür vorbei. Ich kann jetzt vor allem gegen das Oberland noch ein bisschen regnen. Dann wird es im Bern-Eisland immer freundlicher mit Sonne- und Wolkenschlag. Später 20 Grad, jetzt so knapp 15 Grad.
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0: Auch wenn das Wetter gerade dunkel macht, der Sommer ist bei uns seit letzter Woche fest angekommen.
1: Ja, und hier natürlich auch musikalisch.
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0: Schon gleich startet die Sommerferien. Ihr habt vielleicht gestern noch einen Campingplatz bekommen und die Vorfreude wächst. Mit Radio Bern ist schon an so verregneten Sommertag ganz viel gute Laune angesagt.
1: Jeden Morgen duellieren sich zwei Sommersongs zwischen 7 und 8. Ihr könnt euch beide logisch wie heute anhören und nachher ganz easy per WhatsApp abstimmen, wollen, dass wir den kurz vor der 8. in voller Länge spielen sollen.
0: Heute ist es. Michel Telo gegen Gustavo Lima gsi, als hätte Pego gegen Ballada und gewonnen hat.
1: Ja, Tina. Morgen wieder gibt es ganz viel Sommer. Vielen Dank auch im Sommersong vom Tag. Einfach einschalten und gespannt sein, welche zwei Songs sich morgen duellieren und dann per WhatsApp abstimmen.
0: Morgen wieder nach der 4. Absitze.
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0: Guten Morgen, jetzt ist 20.08 Uhr.
1: Morgen.

0: Ende Monat Löhne machen, Anfangs Monat jetzt Rechnungen stellen für alle, die konzentriert dran sein. Und gleich gut unterhalten, begleitet hier in der Radio Bern ins Morgenshow mit Olivia Dean. Der Ray Dalton zusammen mit Alvaro Soler und aktuelle Musik von der Holly Humberstone. To Love Somebody, alles in den nächsten 20 Minuten für euch hier bei Radio Bern 1.
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0: Es ist 8:30.
5: Ich bin Royal Köppel. Guten Morgen.
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5: Das Nein-Lager gegen die 10-Millionen-Schweiz-Initiative der SVP wächst weiter. Das zeigen neueste Umfragen im Auftrag der SRG und Tamedia. Demnach ist der Nein-Anteil auf 52% gewachsen. Die Initiative will Bevölkerung in der Schweiz bei 10 Millionen deckeln. Bei der Zivildienstreform liegt das Ja-Lager leicht im Vorteil. Diese Vorlage will den Wechsel vom Militär in den Zivildienst erschweren. Abgestimmt wird am 14. Juni. Der Schweiz drohen neue Strafzölle. Gemäß einem Handelsbericht wollen die USA erneut Zölle gegen die Schweiz verhängen. Dies, weil die Schweiz nicht energisch genug gegen Zwangsarbeit im Ausland vorgehe. Der US-Handelsbeauftragte schlägt zusätzliche Zölle von 12,5% vor. Die Regierung von Donald Trump sucht damit eine neue rechtliche Grundlage für die Zölle. Diese wurden zuvor von Gerichten teilweise aufgehoben. Die USA und der Iran haben sich in der Nacht eines der schwersten Feuergefechte seit Beginn der Waffenruhe geliefert. Der Iran feuerte ballistische Raketen und Drohnen auf benachbarte Golfstaaten. Die USA wiederum griffen eine iranische Militäreinrichtung in der Straße von Hormuz an. Ziel der iranischen Angriffe waren nach eigenen Angaben US-Militärstützpunkte in den Staaten am Persischen Golf. Grund sei der gestrige Angriff der USA auf einen Öltanker. Die Schweizer Fußballnationalmannschaft ist in den USA angekommen. Die Mannschaft ist in der Nacht auf heute in San Diego im US-Bundesstaat Kalifornien angekommen. Stürmer Breel Embolo konnte gestern wegen einem Problem bei der Einreisegenehmigung nicht mit der Nazi reisen. Der Schweizerische Fußballverband geht davon aus, dass er heute nachfliegen kann.
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0: Es war 8:30 Uhr, wünsche eine gute Fahrt.
7: Es geht euch immer noch die Kreben 10 Minuten länger auf der A1 Zürich Richtung Bern zwischen Herking und Wangen dran, nach wie vor Stau. Jetzt im Morgenverkehr für der Tür weiterhin viel Geduld. Allen unterwegs also wünsche eine gute und eine sichere Fahrt.
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0: Ein richtiges Donnerwetter jetzt im Bern-Eisland. Starke Gewitter, viel Regen, die Abkühlung hat das Bahn aber sicher auch gut da. Heute Morgen sind wir bei 13 Grad, durch den Tag gibt es 20. Ein bisschen Sonne gibt es heute und morgen, aber auch Regen dazu. Heute wird es bis am Abend freundlicher.

0: 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Guten Morgen.
1: Guten Morgen zusammen.
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0: Vielleicht ist bei euch daheim als Spielzeugfigur zusammengelegen. Der He-Man. Neu hat der Held mit dem magischen Schwert auch wieder ein Plätzchen auf der grossen Leinwand.
3: Ich weiß, das klingt verrückt. Aber dieses Schwert wird mir den Weg nach Hause weisen.
4: Festhalten, gleich wird's wild.
3: Was kommt auf mich zu?
0: Das zählt aus dem neuen Fantasy-Spektakel Masters of the Universe. Verschenke Eintritte für das Cinema Movie Night Hinnig. Aber zuerst Philipp Sommerhalt, unser Kino-Experte im Team. Was ist die Geschichte?
5: He-Man, das ist eigentlich nur ein Künstlername. Künstlername von Prinz Adam. Der lebt auf dem fiktiven Planet Eternia oder Eternia. Wegen einem Bürgerkrieg in seiner Heimat landet der Adam auf der Erde. Er fristet so ein bisschen ein lustloses Dasein in einem Grossraumbüro. Da taucht das ominöse Schwert vor Macht auf. Und mit dem Schwert reist der Adam zurück in seine Heimat. Nämlich auf Eternia ist nicht mehr was albe. Gut hat der Adam sein Schwert. Als He-Man kämpft er gegen mächtigsten Mann vom Universum.
0: Masters of the Universe. 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

0: Schönen guten Morgen mit Radio Bern 1 Morgenshow.
1: Guten Morgen zusammen.
0: 8:45 war der Stau macht mittlerweile auch Pause auf der A1, wo wir schon den ganzen Morgen hatten.
1: Absolut. Ihr habt eine freie Fahrt. Jetzt wünsche ich eine gute und eine sichere Fahrt unterwegs.
0: Und der Sommer macht nach dem grossen Gewitter auch ein bisschen Pause. Heute wird es aber immer freundlicher um 20 Grad.
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0: Ganz so guten Mittwochmorgen, es ist der 3. Juni. 11 Minuten vor der 9. Falsch ist richtig. Unser Quiz in der Radio Bern 1 Morgenshow macht Sommerferien, aber nur im Radio. 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Hier ist Falsch ist richtig von letzter Woche mit der Michelle aus Steffisburg. Welche Farbe hat der Ananas-Scheibe?
1: Rot.
0: Falsch. 1 mal 2 gibt?
1: 20.
0: Falsch. Gibt der Kerze ein bisschen Licht?
1: Nein.
0: Falsch. Wie viele Beine hat das Kind?
1: 5.
0: Falsch. Wie geht das Sprichwort weiter? Lügen haben kurze?
1: Räder.
0: Falsch. Eine Million hat wie viel noch?
1: 2.
0: Aber der Hände souverän. Gratulation auf Steffisburg.
1: Merci vielmals.
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0: Jetzt sind 9 und eure wohlverdiente 9 Pause tönt hier mit Radio Bern heisst es so. Tönt nach Ava Max. Nach der grossartigen Adele und... Und dem aktuellen Hit Save My Love.
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0: Es ist 9 und 13 Grad, geht heute noch 20 und kaum mehr Regen.
4: Ich bin Royal Köppel. Guten Morgen.
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4: Der Schweiz drohen neue Strafzölle. Gemäß einem Handelsbericht wollen die USA erneut Zölle gegen die Schweiz verhängen. Dies, weil die Schweiz nicht energisch genug gegen Zwangsarbeit im Ausland vorgehe. Der US-Handelsbeauftragte schlägt zusätzliche Zölle von 12,5% vor. Die Regierung von Donald Trump sucht damit eine neue rechtliche Grundlage für die Zölle. Diese wurden zuvor von Gerichten teilweise aufgehoben. Die Schweiz ist gestern von einer Gewitterfront heimgesucht worden. Bis zum frühen Abend haben sich knapp 7.500 Blitze entladen, teilt Meteo Schweiz mit. Dazu fegten Sturmböen mit über 110 Stundenkilometern und viel Niederschlag über das Land. Am meisten Blitze wurden im Kanton Bern registriert. Die USA und der Iran haben sich in der Nacht eines der schwersten Feuergefechte seit Beginn der Waffenruhe geliefert. Der Iran feuerte ballistische Raketen und Drohnen auf benachbarte Golfstaaten. Die USA wiederum griffen eine iranische Militäreinrichtung in der Straße von Hormuz an. Ziel der iranischen Angriffe waren nach eigenen Angaben US-Militärstützpunkte in den Staaten am Persischen Golf. Grund sei der gestrige Angriff der USA auf einen Öltanker. Die Schweizer Fußballnationalmannschaft ist in den USA angekommen. Die Mannschaft ist in der Nacht auf heute in San Diego im US-Bundesstaat Kalifornien angekommen. Stürmer Breel Embolo konnte gestern wegen einem Problem bei der Einreisegenehmigung nicht mit der Nazi reisen. Der Schweizerische Fußballverband geht davon aus, dass er heute nachfliegen kann.
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0: Beide Augen fest auf eurem Morgenverkehr, Amy.
6: Ja, und es gibt gar nicht so viel zu schauen, weil ihr habt eine freie Fahrt. Ich wünsche allen unterwegs eine gute und eine sichere Fahrt.
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0: Nach dem starken Gewitter von gestern im Berner Eisland gibt es wirklich Beruhigung im Wetter. Immer noch viel Wolken. Durch den Tag gibt es noch Sonne und es wird auf Abend zu auch freundlicher mit etwa 20 Grad. Jetzt am Morgen kann es noch so regnen, aber das vor allem Richtung Oberland. Es ist recht frisch mit 13 Grad. Morgen umgekehrt. Zuerst ein Sonnen-Wolken-Mix und nachher Regen.

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0: Guten Morgen, 20 ab 9 Uhr.
1: Guten Morgen zusammen.
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0: Hier steht die Bern 1 morgen schon um die 9:30 und so geht es gerade weiter mit dem Alex Horn und seinem grandiosen aktuellen Hit Fever Dream. In My Mind wartet auch noch auf euch und 100% Motivation, wenn ihr gerade einen Einhauer habt. Anthem von Glockenbach zusammen mit Norma Jean Martin.
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0: Achtung, es hat hier auf der Autobahn A1 Yverdon-Murten zwischen Avanche und Murten besteht in beide Richtungen Gefahr, dass Tiere auf der Fahrbahn sind. Und A1 von Zürich her zwischen Kilburg und Schönbühl stockt es wegen Verkehrsüberlastung.
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0: Haku. Starke Gewitter und viel Regen hat es in den letzten 24 Stunden gegeben im Bernaisland. Heute und morgen zwar auch gegen mal wieder Regen, jetzt hat es eigentlich ruhig gewesen. Es wird nämlich immer freundlicher heute im Verlauf des Tages mit einem Sonnenwolkenmix und bis zu 20 Grad.
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4: Ich bin Rahel Köppel.
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4: In der Gegend von Grindelwald und Meiringen hat ein Wolf innerhalb eines Monats 5 Nutztiere gerissen. Auch hat er seine Scheu vor Menschen abgelegt und sich wiederholt im Siedlungsbereich aufgehalten. Reißt der Wolf ein weiteres Nutztier, können ihn die Wildhüter abschießen. Das geht aus einer im Amtsblatt des Kantons Bern publizierten Verfügung hervor. Gegen diese Verfügung kann innerhalb 30 Tagen Beschwerde eingelegt werden. Bis zum frühen Dienstagabend haben sich in der Schweiz knapp 7.500 Blitze entladen, teilt Meteo Schweiz mit. Dazu fegten Sturmböen mit über 110 Stundenkilometern und viel Niederschlag über das Land. Am meisten Blitze wurden im Kanton Bern registriert. Das heftige Gewitter beeinträchtigte den Bahnverkehr zwischen Bern und Thun. Ein umgestürzter Baum blockierte die Strecke. Über die Finanzierung der 13. AHV-Rente gibt es nach wie vor keine Einigung. Der Nationalrat hält daran fest, die Rentenerhöhung nur aus der Mehrwertsteuer zu finanzieren. Konkret will der Nationalrat die Mehrwertsteuer bis 2033 um 0,5 Prozentpunkte erhöhen. Zunächst hatte er eine befristete Erhöhung um 0,7 Prozentpunkte beschlossen. Die Mehrheit war nun aber der Meinung, dass die AHV finanziell stabilisiert werden müsse. Jetzt ist der Ständerat wieder am Zug.
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4: Es staut auf der A1 Richtung St. Gallen zwischen Dietikon und dem Gubrisch-Tunnel. Dort hat es einen Unfall gegeben. Dann auf der A1 Richtung Zürich zwischen Defretiken und Zürich-Ost. Und auf dem Westring Richtung Basel zwischen Urdorf Süd und dem Nimmataler Kreuz. Dann staut es auch auf dem Westring Richtung Chur zwischen Urdorf Süd und Zürich West und auf der A4 Richtung Winterthur zwischen Hengard und Winterthur Nord. Abschließend staut es auch noch auf der A1 Richtung Bern zwischen Kirchberg und Schönbühl. Ich wünsche euch allen eine gute und vor allem sichere Fahrt.
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6: Grosse Hagelkörner, starke Gewitter und vor allem auch grosse Regenmenge hat es in den letzten 24 Stunden gegeben. Im Bern 1-Land heute und morgen zwar auch mal wieder Regen, wo möglich ist, sonst aber ruhiger. Mit einem Sonnenwolkenmix und durch den Tag bis 20 Grad. Heute im Verlauf des Tages wird es auch gäng freundlicher.
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6: Der Morgen habt ihr geschafft. Jetzt gehen wir ab in den Mittwochvormittag. Ich bin Amanda Hausner und wünsche gutes Gelingen.
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9: Ich bin Rahel Köppel.
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9: Der Nationalrat will die 13. AHV-Rente mit einer befristeten Erhöhung der Mehrwertsteuer finanzieren. Damit gibt es immer noch keine Einigung. Der Ständerat hatte sich gegen eine Erhöhung ausgesprochen. Eine Finanzierung über die Mehrwertsteuer sei unverantwortlich, sagt der Appenzeller Innerodner Mitte-Nationalrat Thomas Rechtsteiner.
10: Die Mehrheitsvariante mit befristeter Mehrwertsteuererhöhung führt zum Aushungern des AHV-Fonds. Und das ist, gelinde gesagt, unverantwortlich. Es ist eine Wette auf die Zeit. Eine Wette darauf, dass spätere Generationen die Probleme lösen müssen.
9: Trotzdem will eine knappe Mehrheit des Nationalrats die Mehrwertsteuer befristet bis 2033 um 0,5 Prozentpunkte erhöhen. Als nächstes geht das Geschäft wieder zurück an den Ständerat. Böller sind neu schweizweit verboten. Der Ständerat hat die entsprechenden Gesetzesbestimmungen gutgeheißen. Verboten sind pyrotechnische Gegenstände, die ausschließlich zur Knallerzeugung bestimmt sind. Damit soll die Lärmbelastung für Mensch und Tier verringert werden. Feuerwerkskörper mit optischen Effekten sind von den Verschärfungen nicht betroffen. Bis zum frühen Dienstagabend haben sich in der Schweiz knapp 7.500 Blitze entladen, teilt Meteo Schweiz mit. Dazu fegten Sturmböen mit über 110 Stundenkilometern und viel Niederschlag über das Land. Am meisten Blitze wurden im Kanton Bern registriert. Das heftige Gewitter beeinträchtigte den Bahnverkehr zwischen Bern und Thun. Ein umgestürzter Baum blockierte die Strecke.
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9: Es staut auf dem Nordring Richtung St. Gallen zwischen dem Limmataler Kreuz und dem Gubrisch-Tunnel und dann noch auf dem Westring Richtung Basel zwischen Urdorf Süd und dem Limmataler Kreuz. Dann noch ein Blick zum Gotthard. Im Süden haben wir etwa eine halbe Stunde länger.
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12: Grosse Hagelkörner, starke Gewitter und vor allem auch grosse Regenmenge hat es in den letzten 24 Stunden gegeben. Im Bern 1-Land heute Morgen zwar auch gerne mal wieder Regen, wo möglich ist, zwischen aber ruhiger. Mit einem Sonnenwolkenmix und durch den Tag bis 20 Grad. Heute im Verlauf des Tages wird es auch freundlicher.
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12: Mit Amanda Hausener. Hallo zusammen.
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3: Ich bin Rahel Köppel.
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3: Der Nationalrat will die 13. AHV-Rente bis 2033 mit einer befristeten Erhöhung der Mehrwertsteuer um 0,5 Prozentpunkte finanzieren. Das hat eine knappe Mehrheit entschieden. Das sei gerecht, sagt die Zürcher GLP-Nationalrätin Corina Gredig.
4: Eine Finanzierung über die Mehrwertsteuer verteilt die Last breiter auf die Generationen. Alle beteiligen sich über den Konsum. Auch jene, die von der zusätzlichen Rente profitieren.
3: Eine Minderheit des Nationalrats bevorzugte, wie bereits der Ständerat, eine Finanzierung über eine Kombination aus Mehrwertsteuer und Lohnbeiträgen. Somit gibt es noch keine Einigung und das Geschäft geht zurück an den Ständerat. In der Gegend von Grindelwald und Meiringen hat ein Wolf innerhalb eines Monats 5 Nutztiere gerissen. Auch hat er seine Scheu vor Menschen abgelegt und sich wiederholt im Siedlungsbereich aufgehalten. Reißt der Wolf ein weiteres Nutztier, können ihn die Wildhüter abschießen. Das geht aus einer im Amtsblatt des Kantons Bern publizierten Verfügung hervor. Gegen diese Verfügung kann innerhalb 30 Tagen Beschwerde eingelegt werden. Der Kanton Bern kann weiterhin selber entscheiden, wo er eine Asylunterkunft eröffnen will. Der Große Rat hat sich mit 86 zu 57 Stimmen gegen ein Vetorecht für betroffene Gemeinden ausgesprochen. Der Kanton sei verpflichtet, Asylsuchende menschenwürdig unterzubringen. Er dürfe dabei nicht von den Gemeinden ausgebremst werden, so die Ratsmehrheit.
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3: Es stockt auf dem Nordring Richtung St. Gallen zwischen dem Limmataler Kreuz und dem Gubrisch-Tunnel. Dann auch noch auf dem Westring Richtung Basel zwischen Urdorf Nord und dem Limmataler Kreuz. Dann noch ein Blick zum Gotthard. In Süden kann es fast eine Stunde länger gehen.
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6: Das Wetter beruhigt sich am Nachmittag. Es luftet noch mässig bei 20 Grad. Morgen starten wir freundlich. Auf den Donnerstag Nachmittag kommt es zum Teil kräftig schütten. Bei noch 19 Grad maximal.
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6: Die beste Schweizer Fußballnation der besten WM. Unsere Fußballcracks im neuen Daheim. Wir hören ein bisschen auf San Diego. In etwa 8 Minuten ist es soweit am Mikrofon. Philipp Sommerhalder, grüß dich miteinander.
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0: guten Mittag mit Radio Bern 1. Machen wir geschwingen ein Amerika-Reisli zusammen. Die Schweizer Fußballnazi hat sich eingenästet in ihrem WM-Camp San Diego. Jetzt gilt es zuerst mal, den Jetlag auszukurieren, sagt der Trainer Murat Yakin gegenüber den Kollegen von SRF.
1: Die ersten zwei, drei Tage braucht man halt ein bisschen, bis der Zeitfaktor angenommen hast. Also ja, klar, dass wahrscheinlich jeder irgendwo zwischen 3 und 4 am Morgen wach sind. Aber ich habe dann letztes Jahr den einen oder anderen im Kraftraum gesehen. Das war auch noch interessant, aber das geht relativ schnell. 2-3 Tage und dann haben wir den Rhythmus.
0: Die Schweizer Nazi träumt gross an diesem Turnier. Es soll die beste Fußball-WM von allen Zeiten werden.
1: Wir haben uns weiterentwickelt, nicht nur bei den Spielern, auch im ganzen Staff. Also das dürfen wir durchaus so erwägen, dass wir ja, die beste WM von der Schweiz erwarten. Also von dem her haben wir die Möglichkeiten, von der Art und Weise, wie wir auch spielen, aber auch resultatmässig.
0: Die Schweiz hat am Samstagabend einen letzten Test gegen Australien und eine Woche später steht das erste WM-Gruppenspiel gegen Katar an.

bisschen Mittagessen mit den Superstars. Miley Cyrus gehört auf Radio Bern. Ich wünsche einen guten, wenn ihr die Mittagspause macht. Gibt es den Hauptgang aus dem Töpperwehr oder eher auf dem Porzellanteller? So oder so servieren euch Schmackhaftes aus dem Hause Linkin Park dazu. Jetzt viel Vergnügen und weiterhin einen guten Mittag mit Burn It Down.

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4: Ich bin Rahel Köppel.
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4: Der Kanton Bern kann weiterhin selber entscheiden, wo er eine Asylunterkunft eröffnen will. Der Große Rat hat sich mit 86 zu 57 Stimmen gegen ein Vetorecht für betroffene Gemeinden ausgesprochen. Der Kanton sei verpflichtet, Asylsuchende menschenwürdig unterzubringen. Er dürfe dabei nicht von den Gemeinden ausgebremst werden, so die Ratsmehrheit. Böller sind neu schweizweit verboten. Der Ständerat hat die entsprechenden Gesetzesbestimmungen gut geheißen. Verboten sind pyrotechnische Gegenstände, die ausschließlich zur Knallerzeugung bestimmt sind. Damit soll die Lärmbelastung für Mensch und Tier verringert werden. Feuerwerkskörper mit optischen Effekten sind von den Verschärfungen nicht betroffen. Auslöser der Verschärfungen ist die Volksinitiative für eine Einschränkung von Feuerwerk. Weil diese gemäß Umfragen in der Bevölkerung großen Rückhalt genießt, hat das Parlament das Böllerverbot beschlossen. Die Regierung von US-Präsident Donald Trump verwirft nach massiver Kritik die Einrichtung eines umstrittenen Entschädigungsfonds für angebliche Justizopfer. Dies berichtet das Justizministerium. Donald Trump war wegen des Entschädigungsfonds zuletzt selbst innerhalb seiner eigenen Partei scharf kritisiert worden. Eine Frau hat am Freitag in einem Bus in Genf ein Mädchen zur Welt gebracht. Dies schreibt die Tribune de Genève. Der Busfahrer hat nach einem Telefonat mit dem Notruf die anderen Fahrgäste aussteigen lassen, den Bus an einen sicheren Ort gefahren und die Klimaanlage angelassen. Mutter und Kind seien wohl auf.
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4: Es stockt auf dem Nordring Richtung St. Gallen zwischen dem Limmataler Kreuz und dem Gubrisch-Tunnel. Dann auch noch auf dem Westring Richtung Basel zwischen Urdorf Nord und dem Limmataler Kreuz. Dann noch ein Blick zum Gotthard. In Süden kann es fast eine Stunde länger gehen.
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5: Der Nachmittag zeigt sich gängig freundlicher und das bei 20 Grad, es luftet leicht. Morgen Donnerstag, zuerst so eine Sonnenwolkenmischung, morgen Nachmittag, da verdichten sich die Wolken und so spätestens auf den Donnerstagabend kommt es die ordentliche Strube raus. Morgen haben wir immer noch wackere 19 Grad maximal.
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Willkommen bei Radio Bern. Sie können mir vorstellen, ihr habt die Erfahrung auch schon gemacht. Reisen bildet und kann beflügeln. Ich meine, man stellt sich vor, letzten Sommer der Singer-Songwriter Milo erlebt eine Hitzeperiode in einem Hotel in Stockholm. Sagt sich der Belgier, jawohl, machen wir etwas draus. Und entstanden ist ein bisschen Soundtrack für diesen Sommer. Das ist Neues von Milo auf Radio Bern. Für euch Mittwochmittag, My Lucky Day.

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4: Ich bin Mary Milanovic.
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4: Der Kanton Bern kann weiterhin selber entscheiden, wo er eine Asylunterkunft eröffnen will. Der Große Rat hat sich mit 86-57 Stimmen gegen ein Vetorecht für betroffene Gemeinden ausgesprochen. Der Kanton sei verpflichtet, Asylsuchende menschenwürdig unterzubringen. Er dürfe dabei nicht von den Gemeinden ausgebremst werden, so die Ratsmehrheit. Social-Media-Plattformen, Suchmaschinen und KI-Anwendungen sollen strengere Kinder- und Jugendschutzvorschriften umsetzen. Das fordert der Ständerat. Kinder und Jugendliche sollen im Internet so besser geschützt werden. Beispielsweise soll die Verbreitung illegaler Inhalte für junge Personen gestoppt werden. Als nächstes ist der Nationalrat am Zug. Die Schweizer Bevölkerung zieht es auch in diesem Sommer vor allem ans Mittelmeer. Das zeigt eine Analyse des Reiseveranstalters Ditour Suisse. Demnach sind Spanien und Griechenland die beliebtesten Ferienländer. Immer mehr Schweizerinnen und Schweizer suchen im Sommer jedoch auch kühlere Temperaturen. Laut der Analyse gibt es einen Trend zu sogenannten Coolcations. Besonders beliebt sind unter anderem Kanada und Schweden.
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4: Es stockt auf dem Nordring Bern Richtung St. Gallen zwischen dem Limmataler Kreuzung und Gubristunnel, dann auf dem Westring Chur Richtung Basel zwischen Urdorf Nord und dem Limmataler Kreuz. Fahrt vorsichtig und ganz eine gute Weiterfahrt.
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6: Am Nachmittag braucht es gerne weniger Scheibenwäscher, dafür gerne wieder mehr Sonnenbrille bei 20 Grad. Morgen ist er zuerst gefreut und nachher kommt es drauf raus bei 19 Grad.
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6: Also falls ihr morgen früh erwacht vor dem Wecker und dabei einen Geistesblitz habt, schreibt noch auf, es könnte ein Hit werden. Wie der von Michael Schulte zum Start in die Stunde 5 am. Mikrofon Philipp Sommerhalder, grüße.
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3: Ich bin Mary Milanovic.
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3: Social-Media-Plattformen, Suchmaschinen und KI-Anwendungen sollen strengere Kinder- und Jugendschutzvorschriften umsetzen. Das fordert der Ständerat. Kinder und Jugendliche sollen im Internet so besser geschützt werden. Beispielsweise soll die Verbreitung illegaler Inhalte für junge Personen gestoppt werden. Als nächstes ist der Nationalrat am Zug. Das Trinkwasser in Schwanden bei Brienz und Hofstetten bei Brienz ist wieder sauber. Vorgestern hatte Aller Zwiss von einer Verschmutzung gewarnt. Die Bevölkerung wurde aufgefordert, das Wasser abzukochen. Die Filtertechnik hat aufgrund der starken Trübung des Wassers nicht die benötigte Reinigungsleistung erbringen können. Die Schweizer Bevölkerung zieht es auch in diesem Sommer vor allem ans Mittelmeer. Das zeigt eine Analyse des Reiseveranstalters Ditour Swiss. Demnach sind Spanien und Griechenland die beliebtesten Ferienländer. Immer mehr Schweizerinnen und Schweizer suchen im Sommer jedoch auch kühlere Temperaturen. Laut der Analyse gibt es einen Trend zu sogenannten Coolcations. Besonders beliebt sind unter anderem Kanada und Schweden.
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3: Der EHC Biel verpflichtet Andrew Agostino. Wie der Verein mitteilt, unterschreibt der kanadische Stürmer einen Vertrag bis 2027. Bis anhin bestritt der 35-Jährige 43 Spiele in der NHL für verschiedene Vereine. Den Großteil seiner Karriere stand er jedoch in der AHL, der zweithöchsten amerikanischen Liga, auf dem Eis.
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3: Stau und stockender Verkehr, Hände auf dem Nordring, Bern Richtung St. Gallen zwischen dem Limmataler Kreuz und Gubrisch-Tunnel, auf dem Westring Chur Richtung Basel zwischen Urdorf Süd und dem Limmataler Kreuz und dann auf der A1 Zürich Richtung Bern zwischen Herkingen und Önsigen. Brauchen ein bisschen mehr Geduld wegen dem defekten Lastwagen. Ganz eine gute und eine sichere Weiterfahrt.
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5: Heute Nachmittag zeigt sich wieder die Sonne bei 20 Grad. Morgen ist der See schon noch gefreut im Verlauf vom Donnerstag Nachmittag. Kommt es drüber raus bei 19 Grad.
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5: Habt ihr viel vor heute Nachmittag? Wir sind beinahe mit euren Lieblingshits. Da geht alles gleich ein bisschen geschmeidiger. Mikrofon Philipp Sommerhalder. Grüß euch zusammen.
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0: Woche mit den schönsten Tönen. Nicht zuletzt dank der Adele von 8 bis 5, kein Song doppelt. Das haben wir nicht versprochen. Darum umso mehr Musikgenuss nach den News mit Maggie Kelly. I follow you stronger. Unterwegs mit der Kelly Clarkson. Und noch ein Fest auf dem Weg durch einen weiteren Nachmittag. Baby Goodbye von allen Farben in der nächsten Halbstunde.
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0: Ist der Mittwoch, 3. Juni mit dem News-Update am 3.
2: Ich bin Mary Milanovic.
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2: Der Kanton Bern kann weiterhin selber entscheiden, ob er in einer kleinen Gemeinde eine größere Asylunterkunft eröffnen will. Der Große Rat hat sich gegen ein Vetorecht für die Standortgemeinden ausgesprochen. SVP-Grossrätin Andrea Gschwend-Pierren ist enttäuscht vom Entscheid, sagt aber auch:
4: Auf der anderen Seite habe ich auch ein Verständnis dafür, weil der Kanton eine Pflicht, Asylanten unterzubringen. Das Problem von der Asylpolitik liegt eigentlich auf Bundesebene, das können wir leider hier nicht lösen.
2: In kleinen Gemeinden bedeutet eine Asylunterkunft einen tiefen Eingriff in den Alltag der Bevölkerung, so Gschwend-Pierren weiter. Der Große Rat war der Ansicht, der Kanton müsse Asylsuchende menschenwürdig unterbringen. Er dürfe dabei nicht von den Gemeinden ausgebremst werden. Bei einer Verkehrskontrolle sollen Führer- und Fahrzeugausweise in Zukunft auch elektronisch vorgezeigt werden können. Nach dem Nationalrat hat auch der Ständerat einem entsprechenden Vorstoß einstimmig zugestimmt. Die Pflicht zum Mitführen von Papierdokumenten sei ein veraltetes Konzept, so die Begründung. Zudem würden Kontrollen damit auch effizienter. Die Einführung des digitalen Ausweises sei für den kommenden Herbst geplant.
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2: Stürmer Chris Bedia verlässt eBay. Die Young Boys ziehen die Option für die definitive Übernahme von Union Berlin nicht. Zu den Bernern zurückkommen nach einer Leihe Castro Dimeri, Levin Blum, Rodri Smith und Emmanuel Zimba. Wie es mit den Rückkehrern weitergeht, würden die nächsten Wochen zeigen, teilt eBay mit.
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0: Es ist 2 ab 3 und ihr habt nichts zu klagen. Laufend informiert über die Verkehrssituation werdet ihr auf der Radio Bern 1 App. Ich wünsche euch eine gute Fahrt.
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0: Momentan haben wir so eine Sonnen-Wolken-Mischung, die Hauptrolle, würde ich sagen, die ändert die Woche. 20 Grad, so auf den Abend wird es dann gängig wie freundlicher. Nacht auf morgen, eine trockene Angelegenheit, oder Donnerstag, da ist das eine Zweiklassengesellschaft, zuerst noch recht freundlich, ab morgen Mittag nehmen die Wolken wieder zu, es kann zum Teil dann ziemlich schütten, morgen noch wackere 18 Grad maximal.
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0: Ich wünsche euch weiterhin einen schönen Nachmittag. Schön, dass ihr euch zugeschaut im Studio Philipp Sommerhalder. Grüße euch miteinander.
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0: guten Nachmittag, ihr habt es wahrscheinlich gemerkt. Das heisse Sommerwetter macht ein bisschen Pause, genauso wie das Radio Bern 1 Morgenspiele. Falsch ist richtig. Haben wir zur Erholung in die Ferien geschickt. 6 Fragen sind gemäss falsch beantworten in 20 Sekunden. Und das geht eigentlich grundsätzlich. Ein paar Beispiele machen meine Gespendli aus der Bern 1 Morgenshow.
1: Wie viele Zentimeter hat ein Meter? Falsch. Steht das Bundeshaus in Paris?
2: Ja.
3: Welche Maschine bedruckt Papier?
2: Waschmaschine.
3: Falsch. In welchem Land ist Genf?
2: Danke.
3: Falsch.
4: Aus was macht eine Pommes?
2: Aus Zwetschgen.
4: Herzliche Gratulation!
0: Also im Idealfall gibt es 100 Franken Gutschein einzulösen bei Modebayach. Falsch ist richtig, also in der Sommerpause, aber falls ihr so nach der Ferien, so ab Ende August, Anfang September, mal möchtet mitspielen, könnt ihr euch jetzt schon registrieren, und zwar bei uns auf der App. Yeah.

0: 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Aber jetzt noch schnell einen spontanen Blick auf die Strassenmeldung von der A1 in Bern Richtung Zürich zwischen Kriegstedt und Önsingen. Stockender Verkehr wegen Verkehrsüberlastung auf diversen Abschnitten. Wenn es nicht so tut, wie es sollte, dann sind wir bei euch mit ganz viel Musik. Dass man so ein bisschen im Auto mittrellern kann. Olivia Dean mit neuem Sound «So easy to fall in love» vor den vier Riesennummern finde ich. Love Frequencies für euch mit ganz viel Feeling. Und David Guetta im Team mit One Republic Don'ts, One Away to
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Ist ja momentan wieder so ein bisschen mehr Kinowetter als auch schon, oder? Willkommen bei Radio Bern 1, falls ihr einen spannenden Filmabend möchtet erleben. Ich verschenke Tickets für Masters of the Universe. So ein Superheld kann eigentlich nie schaden, oder? Gewinnchancen zum He-Man, gerade bei euch kurz nach der Vieren. 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

0: sing without you. Hoffentlich kommt gut für sie, sei es daheim, im Arbeitsort auswärts oder unterwegs. Und sonst geht's noch ein bisschen besser. In der nächsten Halbstunde mit Camera, Ed Sheeran und Kings of Leon. Xavier Sex on Fire, Michael Schulte mit Rajdis. All mit vor Party Half of My Heart.
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0: Und das ist der Mittwochnachmittag mit dem aktuellen News-Update für euch am 4.
3: Ich bin Mary Milanovic.
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3: Der Kanton Bern kann weiterhin selber entscheiden, ob er in einer kleinen Gemeinde eine größere Asylunterkunft eröffnen will. Der Große Rat hat sich gegen ein Vetorecht für die Standortgemeinden ausgesprochen. SVP-Grossrätin Andrea Gschwend-Pierren ist enttäuscht vom Entscheid, sagt aber auch:
4: Auf der anderen Seite habe ich auch ein Verständnis dafür, weil der Kanton eine Pflicht, Asylanten unterzubringen. Das Problem von der Asylpolitik liegt eigentlich auf Bundesebene, das können wir leider hier nicht lösen.
3: In kleinen Gemeinden bedeutet eine Asylunterkunft einen tiefen Eingriff in den Alltag der Bevölkerung, so Gschwend-Pierren weiter. Der Große Rat war der Ansicht, der Kanton müsse Asylsuchende menschenwürdig unterbringen. Er dürfe dabei nicht von den Gemeinden ausgebremst werden.
1: Sport.
3: Der Schweizer Fußballnationalspieler Breel Embolo darf weiterhin nicht für die anstehende WM in die USA einreisen, berichten mehrere Medien. Nachdem dem Nationalmannschaftsstürmer gestern die Abreise in die USA verweigert wurde, musste er heute bei der US-Botschaft in Bern einen neuen Visumantrag stellen und wird frühestens morgen Richtung USA aufbrechen. Stürmer Chris Bedia verlässt eBay. Die Young Boys ziehen die Option für die definitive Übernahme von Union Berlin nicht. Zu den Bernern zurückkommen nach einer Laie Castro Dimeri, Levin Blum, Rodri Smith und Emmanuel Zimba. Wie es mit den Rückkehrern weitergeht, würden die nächsten Wochen zeigen, teilt IBE mit.
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0: Kurz nach der 4 habe ich eine Meldung. Für die gehen wir auf die 1 Fahrtrichtung Zürich zwischen Kriegstedt und Herkingen. Stau jetzt nach einem Unfall. Der Pannenstreifen ist gesperrt.
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0: Trocken mit einer Sonnenwolkenmischung und bei knapp 20 Grad. Es luftet ein bisschen in der Nacht, auf morgen sinken Temperaturen auf 11 Grad. Am Donnerstag, da haben wir es zuerst noch recht gefreut bis am Mittag. Dann kommen Wolken auf und morgen Nachmittag kann es zum Teil heftiger regnen. Bei Höchstwert um 18 bis 19 Grad.
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0: Am Mikrofon Philipp Sommerauer, grüß dich zusammen.
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0: Ab 4 Abend mit Radio Bern. Nein, sie sagen willkommen. Manchmal braucht es einfach Helden. Vielleicht liegt er bei euch daheim als Spielzeugfigur, das um der He-Man. Neu hat der Held mit dem magischen Schwert auch wieder ein Plätzchen auf der grossen Leinwand gefunden.
1: Ich weiß, das klingt verrückt. Aber dieses Schwert wird mir den Weg nach Hause weisen.
2: Festhalten, gleich wird's wild.
1: Was kommt auf mich zu?
0: Er ist doch, wie soll ich sagen, der Schwertfeger unter den Superhelden, der He-Man. Gehört in die Szene aus dem neuen Fantasy-Spektakel Masters of the Universe. 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Jetzt anrufen, oder Heldin natürlich, jetzt anrufen auf 031 300. 27, 11, 22. 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Mit Masters of the Universe. Und Radio Bern ist jetzt mit Kings of Leon.

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0: So, kommen Sie die letzten Handgriffe vom Arbeitstag, den greifen wir mit. Greifen euch unter die Arme mit den Hits von der Taylor Swift. Fate of Ophelia, noch vor der 5. Ava Max ist bei euch. Und Schweizer Heldenduett, Stress featuring Sian, ebenfalls in der nächsten Halbstunde. How to heal.
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0: Das Wichtigste vom bisherigen Tag. Jetzt um 4:30 Uhr.
5: Ich bin Mary Milanovic. Guten Tag.
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5: Frankreich hat den asiatischen Billig-Online-Händler Shein mit einer Strafe in Höhe von 22 Millionen Euro gebüßt. Dies unter anderem wegen fehlender Informationen für Konsumenten, teilt die Wettbewerbs- und Anti-Betrugsbehörde in Paris mit. So fehlten zum Beispiel der Preis, Informationen zum Verkäufer und zur Garantie. Shein will die Strafe anfechten. Der im deutschen Zoll ist in Wilhelmshaven einer der größten Kokainfunde der vergangenen Jahre gelungen. Die deutschen Behörden haben laut einer Mitteilung mehr als 8 Tonnen Kokain mit geschätztem Straßenverkaufswert von rund 500 Millionen Euro sichergestellt. Die Drogen waren in einem Seekontainer aus Westafrika und hätten nach Spanien sollen. David Beckham wird während der Fußball-Weltmeisterschaft auf dem Walk of Fame in Hollywood verewigt. Der frühere englische Fußballstar soll am 12. Juni eine Sternenplakette erhalten. Bei der feierlichen Zeremonie werden auch seine Frau Victoria Beckham und Hollywood-Star Tom Cruise dabei sein.
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5: Stürmer Chris Bedia verlässt eBay. Die Young Boys ziehen die Option für die definitive Übernahme von Union Berlin nicht. Zu den Bernern zurückkommen nach einer Laie Castro Dimeri, Levin Blum, Rodri Smith und Emmanuel Zimba. Wie es mit den Rückkehrern weitergeht, würden die nächsten Wochen zeigen, teilt IBE mit.
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0: Auf der Eisbahnfahrt Richtung Zürich zwischen Kriegstedt und Herkingen stauen sie als Folge von einem Unfall.
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0: Momentan recht freundlich eigentlich und trocken bei 20 Grad. Nacht auf morgen, der Himmel wechselnd bewölkt. Die Temperaturen sinken auf 11 Grad. Morgen Donnerstag zuerst noch Sonne-Wolken-Mischung bis zum Mittag und dann nehmen die Wolken zu. Und spätestens auf Donnerstagabend kommt es regnen, zum Teil auch kräftig bei 18 bis 19 Grad maximal.
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0: Schön, dürfen wir da richtig Freizeit begleiten.
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0: Radio Bern 1. Legen wir los. So, momentan eine Frau, die ein bisschen zu tun hat mit Hochzeit organisieren. Aber auch mit Singen für euch. Taylor Swift, Fade of Ophelia. Mein Name ist Philipp Sommerhalder. Grüße euch miteinander.

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Habt ihr Schmetterling im Bauch? Die Verliebtheit zwischen Intensität und Zerbrechlichkeit, zwischen schönen Gefühlen und der Angst davor, verletzt zu werden. Genau das besingt der Remo Forer in seinem neuen Hit «Gruß an die Schmetterlinge». Da kommt «Falling».

0: Ich hoffe, ihr habt so einen guten Arbeitstag hinter euch und jetzt einen gefreuten Feierabend vorne. Wir sind auf jeden Fall musikalisch bin ich der nächste Halbstunde mit All-Time High, Nico Santos und völlig entspannt Kobe Kaylee mit Bubbly und im Party-Modus Rosé und Bruno Mars.
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0: Die Nacht bleibt klar mehrheitlich und das bei 11 Grad. Jetzt war es gerade 5 Uhr.
3: Ich bin Mary Milanovic. Guten Abend.
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3: Bei den Anhängern der Mitteparteien hat bei der Abstimmung zur 10 Millionen Schweiz ein Umdenken stattgefunden. Das sagt Politologe Marc Balsiger. Das Nein-Lager gegen die 10 Millionen Schweiz-Initiative der SVP ist laut neuesten Umfragen weiter gewachsen. Da sei tatsächlich etwas ins Rutschen geraten, sagt Balsiger.
5: Das sind Parteimitglieder oder Sympathisantinnen von der FDP und von der Mitte, die mit grosser Wahrscheinlichkeit die Abstimmung entscheiden. Und dort ist es jetzt tatsächlich in ein Nein hineingerutscht bei der Mehrheit von beiden Parteien.
3: Der Nein-Anteil ist nun auf 52% gewachsen. Die Initiative will die Bevölkerung der Schweiz bei 10 Millionen deckeln. Die Schweiz will sich gegen die jüngste Zolldrohung der USA wehren. Laut Medienberichten hat Bundespräsident Guy Parmelin inzwischen mit dem US-Handelsbeauftragten in Paris gesprochen. Dabei habe Parmelin den Standpunkt der Schweiz zum Thema Zwangsarbeit klargemacht. Die USA drohen der Schweiz mit zusätzlichen 12,5% Zöllen, weil sie zu wenig gegen Zwangsarbeit unternehme.
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3: Der Schweizer Fußballnationalspieler Breel Embolo darf weiterhin nicht für die anstehende WM in die USA einreisen, berichten mehrere Medien. Nachdem dem Nationalmannschaftsstürmer gestern die Abreise in die USA verweigert wurde, musste er heute bei der US-Botschaft in Bern einen neuen Visumantrag stellen und wird frühestens morgen Richtung USA aufbrechen. Stürmer Chris Bedia verlässt eBay. Die Young Boys ziehen die Option für die definitive Übernahme von Union Berlin nicht. Zu den Bernern zurückkommen nach einer Laie Castro Dimeri, Levin Blum, Rodri Smith und Emmanuel Zimba. Wie es mit den Rückkehrern weitergeht, würden die nächsten Wochen zeigen, teilt IBE mit.
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0: Die Übersicht im 3 ab 5. Da haben wir Meldungen von der Reist-Bahnfahrt Richtung Zürich zwischen Kriegstetten und Herkingen. Stauen sie nach einem Unfall. Da bleiben wir auf der A1. Fahrtrichtung Zürich zwischen dem Forsthaus und dem Neufeld stockenden Verkehr wegen Verkehrsüberlastung und Verkehrsüberlastung auf der A12 Freiburg Richtung Bern zwischen Bümplitz und Königsverzweigung Weiermannshaus.
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0: Momentan doch noch recht gefreut. Viel Sonne bei um die 20 Grad. Es luftet leicht in der Nacht auf morgen. Wir haben so einen klaren Himmel einerseits, aber manchmal schon wieder ein bisschen Wolken. Die Temperaturen sinken auf 11 Grad. Der Donnerstag, der ist so eine Zweiklassengesellschaft. Bis am Mittag noch recht busper mit einer Sonnenwolkenmischung. Minder mit der Tendenz auf Sonne sogar. Am Nachmittag tut es dazu. Es kann zum Teil morgen in der zweiten Tageshälfte also ziemlich schütten. Bei Höchstwerten zwischen 18 und 19 Grad.
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0: Wie ist bei euch tüterlich so? Füllt ihr das Panini-Album im Zeichen von einer viel zitierten besten WM von allen Zeiten? Wie läuft das Geschäft mit fußballerischen Abziehbildchen? Erste Zwischenbilanz in knapp 10 Minuten. Im Studio Philipp Sommerhalder. Grüß dich.

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0: Ihr hört Radio Bern 1 im 13 ab 5. Liegt bei euch so ein Heftchen der Summe. Also vielleicht seid ihr am Sammeln, dann seid ihr in guter Gesellschaft. Panini-Sticker zur Fußball-WM 2026 boomen. Ja, sie haben sich in der Schweiz noch nie so gut verkauft wie im Zeichen von dieser WM. Das berichtet die Nachrichtenagentur AWB. Jonathan Konrad vom Bern 1 Team.
1: Ein Teil des Booms ist hausgemacht. An dieser WM sind viel mehr Mannschaften als sonst dabei. Es hat darum deutlich mehr Kleber, nämlich 980 Sticker. Das sind ganze 44% mehr als noch an der WM 2022. Wer das Album füllen will, kauft entsprechend mehr. Migros, Coop, Lidl, Denner und Valora berichten von deutlich höheren Verkaufszahlen im Vergleich zu der EM 2024 und der WM 2022.
0: Vielfach stehen Erwachsene in Kasse kaufen, gehen eine Box mit 100 Panini-Päckchen und rund 2/3 der Käufer sind männlich.
1: Richtig, außerdem haben die Panini-Käufer häufig die Jahrgänge zwischen 1970 und 1980. Und getäuscht wird heute häufig online, manchmal zusammen mit dem eigenen Kind. Was für die Erwachsenen längst Geschichte ist, gilt aber nach wie vor für die Jungen, der Pausenplatz als Tauschbörse.
0: Danke, Jonathan Konrad.
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Tour zum Feierabend machen. Und dann wünsche ich dir auch ein gutes Gelingen bei wohlverdienter Freizeit, wo immer ihr die verbringt. Wir sind bei euch mit euren Lieblingshits. Willkommen bei Radio Bern 1 und viel Vergnügen mit Imagine Dragons Demon.

0: guten Mittwochabend. Habt ihr noch ein Platz für ganz viel Musik? Auf dem Weg Richtung Küche für die Nachvorbereitung. Da sind wir bei einem Kygo, Kallig und Griffin, oder? Und der Männerchor auf dem Weg Richtung Freizeit. Bye, bye, bye, winket und sink. Und drei stellt die Fragen, fallen Fragen. Where is my husband? Noch vor den 6.
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2: Debatte um Asylunterkünfte im Kanton Bern. Drei Vorstösse fordern ein Mitspracherecht für Gemeinden. Und Überlastung wegen Tourismus in der Hochsaison. Eine Online-Umfrage zeigt Handlungsbedarf im Berner Oberland.
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0: Halb sechs ist Zeit für Nachrichten.
4: Ich bin Mary Milanovic. Guten Abend.
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4: Im Kanton Bern müssen über 550 Standorte neu in den Kataster der belasteten Standorte eingetragen werden, weil sie mit Ewigkeitschemikalien verunreinigt sind. Rund ein Sechstel davon dürfte laut aktuellen Schätzungen sanierungsbedürftig sein. Das sagt Finanzdirektorin Astrid Bertschi im Großen Rat. Der im deutschen Zoll ist in Wilhelmshaven einer der größten Kokainfunde der vergangenen Jahre gelungen. Die deutschen Behörden haben laut einer Mitteilung mehr als 8 Tonnen Kokain mit geschätztem Straßenverkaufswert von rund einer 500 Millionen Euro sichergestellt. Die Drogen waren in einem Seekontainer aus Westafrika und hätten nach Spanien sollen. Frankreich hat den asiatischen Billig-Online-Händler Shein mit einer Strafe in Höhe von 22 Millionen Euro gebüßt. Dies unter anderem wegen fehlender Informationen für Konsumenten, teilt die Wettbewerbs- und Anti-Betrugsbehörde in Paris mit. So fehlten zum Beispiel der Preis, Informationen zum Verkäufer und zur Garantie. Shein will die Strafe anfechten. David Beckham wird während der Fußball-Weltmeisterschaft auf dem Walk of Fame in Hollywood verewigt. Der frühere englische Fußballstar soll am 12. Juni eine Sternenplakette erhalten. Bei der feierlichen Zeremonie werden auch seine Frau Victoria Beckham und Hollywood-Star Tom Cruise dabei sein.
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0: 2:30 Uhr. Ich habe eine kleine Lesung vorbereitet. Wir haben Stau nach einem Unfall und einen Zeitverlust vor einer knappen halben Stunde. Auf der A1, Bernfahrt Richtung Zürich, konkret zwischen Kriegstetten und Herkingen. Auf der A1 Richtung Zürich, da haben wir zuerst stockend wegen Verkehrsüberlastung zwischen Forsthaus und Neufeld. Gehen wir noch für 2 Meldungen auf die A6 Lies Richtung Biel, zwischen Lies Nord und Stud ist zum Stocken. Stocken tut auf der A6 Thun Richtung Bern auf der Höhe Wankdorf. Und noch A12 Freiburg Richtung Bern, der Stocken zwischen Bümplitz und Feiermannshaus. Und noch Autobahn zu bringen, Muri Röfenacht. Dort hat er ebenfalls Verkehrsüberlastung und entsprechend momentan 10 Minuten länger.
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0: Wir haben momentan recht eine gefreute Angelegenheit. Man sieht ein bisschen Sonne, es ist trocken bei Temperaturen so zwischen 18 und 20 Grad. In der Nacht auf morgen bleibt es auch trocken. Die Temperaturen sinken auf 11 Grad. Morgen Donnerstag zuerst noch recht gefreut. Ab morgen Nachmittag kommt es dann drauf raus bei Höchstwert um 18 bis 19 Grad.
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0: Ist auf jeden Fall gern gut, wenn wir die wetterfesten Sounds eingepackt haben. Schön, hört ihr mit im Studio Philipp Sommerhalder. Grüß dich.

Einen guten Abend miteinander. Also das Radio Bern 1, das Wetter hat schon ein bisschen mehr hergegeben für so einen hemmungslosen Abend für uns. Oder? Wie wäre es jetzt heute zum Beispiel mit einem Serienmarathon? Ich meine, die ist okay, WM ist vorbei, die Fußball-WM kommt erst noch. Also wie wäre es mit etwas für Zwerchfell und Adrenalin?

Deutschen Comedy-Preis ausgezeichnet worden. Also, achtsam morden, eine Folge dauert etwa so eine halbe Stunde. Viel Vergnügen, falls ihr ein bisschen binge-watchen wollt. Heute am Feierabend. Jetzt könnt ihr binge hören mit dem Alex Warren und Fever.

0: guten Feierabend. Und so geht es musikalisch nach den News weiter. Sehr schweizerisch weiter. Kommt dann noch aus dem Thurgau. Noemi Beisa, Hear Me Uns. Also ein bisschen ein Salzbrett aus Finnland. Hollywood Hills präsentiert Sunrise Avenue und die Frau, die am Wochenende auf Sizilien wird heiraten, Dua Lipa, offeriert eine Training-Season in der nächsten Halbstunde.
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0: Ist der Mittwoch, 3. Juni, am Abend 6 Uhr.
3: Ich bin Mary Milanovic. Guten Abend.
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3: Bei den Anhängern der Mitteparteien hat bei der Abstimmung zur 10-Millionen-Schweiz ein Umdenken stattgefunden. Das sagt Politologe Marc Balsiger. Das Nein-Lager gegen die 10-Millionen-Schweiz-Initiative der SVP ist laut neuesten Umfragen weiter gewachsen. Da sei tatsächlich etwas ins Rutschen geraten, sagt Balsiger.
4: Das sind Parteimitglieder oder Sympathisantinnen von der FDP und von der Mitte, die mit grosser Wahrscheinlichkeit die Abstimmung entscheiden. Und dort ist jetzt tatsächlich in ein Nein gerutscht bei der Mehrheit von beiden Parteien.
3: Der Nein-Anteil ist nun auf 52% gewachsen. Die Initiative will die Bevölkerung der Schweiz bei 10 Millionen deckeln. In einer Wohnung in Bier im Kanton Aargau ist eine 36-jährige Philippinin im Zusammenhang mit häuslicher Gewalt getötet worden. Sie sei an Stichverletzungen gestorben, wie die Aargauer Kantonspolizei auf Anfrage bestätigt. Der mutmaßliche Täter, ein 44-jähriger Schweizer, sei gefasst. Es handelt sich um den Partner des Opfers. Er ließ sich widerstandslos festnehmen. Die Tathintergründe sowie der genaue Hergang sind noch unbekannt. Der Nationalrat will Gewaltopfer besser unterstützen. Sie sollen leichter Zugang zu medizinischer Erstversorgung erhalten. Zudem möchte der Nationalrat die Kantone verpflichten, genügend Schutzunterkünfte zur Verfügung zu stellen. Eine entsprechende Revision des Opferhilfegesetzes wurde angenommen. Als nächstes muss sich der Ständerat mit der Vorlage befassen.
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0: Nach Börsenschluss steht der SMI auf 13.219 Punkte. Wiederholen wir, der SMI steht nach Börsenschluss auf 13.218 Punkte. So, jetzt ist es gegangen. Entspricht einem Minus von 0,66%. Wir kommen zu den Devisen. Der Euro hat einen Wert von 91,78 und der Dollar wird für 79,10 gehandelt.
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0: Die Übersicht im 3 ab 6. A1 Bernfahrt Richtung Zürich. Zwischen Kriegstedt und Herkingen stauen sie wegen Verkehrsüberlastung. Dort hat er eine Viertelstunde länger. Auf der A6 Lys Richtung Biel. Dann stocken sie zwischen Lys Nord und Studen. Und auch ein Stocker auf der A6 Thun Richtung Bern zwischen Muri und Wankdorf. Und den Autobahnzubringer Muri-Rüfenacht. Dort hat er zwischen Muri und dem Kreisverkehr Rüfenacht momentan wegen Verkehrsüberlastung 10 Minuten länger.
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0: Das Wetter momentan recht friedlich bei knapp 20 Grad. Die Nacht auf morgen bleibt mehrheitlich trocken, so ein bisschen mit wechselnder Bewölkung im Himmel und 11 Grad. Der Donnerstag, da haben wir so ein bisschen eine Zweiklassengesellschaft. Bis am Mittag noch recht eine gefreute Geschichte mit einer Sonnenwolkenmischung, eher mit einer Tendenz auf Sonne. Morgen Nachmittag, da kommen dann gerne wie mehr Wolken ins Spiel und es kommt zum Teil heftig schütten, bei maximal 19 Grad.
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0: Sie ist 20, kommt aus dem Thurgau, verbindet emotionale Sounds mit Geschichten, die unter die Haut gehen. Hear me, Nomi Beza, zum Start in die Stunde. Viel Vergnügen am Mikrofon, Philipp Sonderhalder. Grüß dich.

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0: Das ist der Mittwochabend mit Radio Bern 1. Und die Frage euch, habt ihr heute mal, vielleicht sogar mehrere Mal, also googelt? Ja, x-mal googelt heute. Ich könnte nicht sagen, wie viel. Auf jeden Fall, was ich sicher googelt habe, da bin ich nicht allein, der Name Brel Embolo. Da wollte man ja ein bisschen wissen, wie geht es mit unserem Starkicker weiter. Ist er nächstens jetzt doch noch auf dem Flug Richtung Amerika? Hey, die amerikanischen Behörden, es ist, wie ist der Stand der Dinge? Bei mir im Studio mit Teamkollege Jonathan Konrad.
1: Guten Abend.
0: Kann man eigentlich zuversichtlich sein? Wie sieht es aus?
1: Ja. So halb's. Der Brel Embolo darf nämlich weiterhin nicht in die USA reisen. Nachdem ihm gestern der Abflug ja verweigert wurde, hat er heute offenbar bei der US-Botschaft zu Bern müssen antraben. Der Embolo, der hat dort einen neuen Visumsantrag müssen stellen.
0: Aber das ist der Embolo, ist einer wie wir alle. Ja, das geht nicht irgendwie, da müssen wir alle zu Kreuzen kriechen.
1: Genau, so wie es läuft. Und die Frage ist, wie schnell malt die Mülli? Damit kann er frühestens morgen Richtung USA aufbrechen, der Brel Embolo. Okay. Das berichtet zumindest der Blick. Der Schweizerische Fußballverband, der will noch heute Abend mehr sagen zu dem Fall, was ihr erfahrt denn hier bei uns in den Nachrichten.
0: Liebe Frau und Mann auf der amerikanischen Botschaft, hören, glaubt mir's, wir trinken seit Jahrzehnten Coca-Cola, wir haben gerne Rock'n'Roll, eigentlich sind wir gar nicht so Amerika-findlich, wie der manchmal meinen. Darum, hey, das Eisen, wir brauchen den Mann. 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

zwar ist die Hammernummer Dion This Hill, Sienna Spiro, gehört auf Radio Bern 1. Ich begrüsse alle die, die jetzt erst recht beruflich an die Säcke gehen. Besten Dank den Frauen und Männern in der Pflege, im ÖV oder in einem Restaurant, die jetzt Vollgas leisten an ihrem Arbeitsort. Merci für eure Bütze, das ist für euch Supergirl.

0: der Mittwochabend mit Radio Bern 1 und nach den Nachrichten mit einem Monsieur von Solothurn. Er spielt kurzum am The Music Days Steffisburg und für euch Hurricane, kurzum der Solaroy.
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6: Debatte um Asylunterkünfte im Kanton Bern. Drei Vorstösse fordern ein Mitspracherecht für Gemeinden. Und Überlastung wegen Tourismus in der Hochsaison. Eine Online-Umfrage zeigt Handlungsbedarf im Berner Oberland.
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0: Halb sieben.
11: Ich bin Mary Milanovic. Guten Abend.
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11: In einer Wohnung in Bia im Kanton Aargau ist eine 36-jährige Philippinin im Zusammenhang mit häuslicher Gewalt getötet worden. Sie sei an Stichverletzungen gestorben, wie die Aargauer Kantonspolizei auf Anfrage bestätigt. Der mutmaßliche Täter, ein 44-jähriger Schweizer, sei gefasst. Es handelt sich um den Partner des Opfers. Er ließ sich widerstandslos festnehmen. Die Tathintergründe sowie der genaue Hergang sind noch unbekannt. Der Nationalrat will Gewaltopfer besser unterstützen. Sie sollen leichter Zugang zu medizinischer Erstversorgung erhalten. Zudem möchte der Nationalrat die Kantone verpflichten, genügend Schutzunterkünfte zur Verfügung zu stellen. Eine entsprechende Revision des Opferhilfegesetzes wurde angenommen. Als nächstes muss sich der Ständerat mit der Vorlage befassen. Im Kanton Bern müssen über 550 Standorte neu in den Kataster der belasteten Standorte eingetragen werden, weil sie mit Ewigkeitschemikalien verunreinigt sind. Rund ein Sechstel davon dürfte laut aktuellen Schätzungen sanierungsbedürftig sein. Das sagt Finanzdirektorin Astrid Bertschi im Großen Rat. Letzte Nacht hat ein Blitzeinschlag im Grenzgebiet zwischen den Kantonen Bern und Solothurn für einen Stromausfall gesorgt. Betroffen waren 11 Ortschaften. Der Stromausfall dauerte bis zu 10 Stunden. Ursache war ein Blitzeinschlag in einer Mittelspannungsanlage, der BKW, und der Defekt von Überspannungsableitern, wie die Genossenschaft Elektra aus Jegenstorf mitteilt.
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0: Um 6:30 Uhr nach einer Meldung von der A1-Fahrt Richtung Zürich zwischen Wangendrahr und Herkingen stauen wegen Verkehrsüberlastung.
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0: Momentan ist es recht gefreut und trocken. Man sieht hier so ein bisschen Sonne bei Temperatur um 19 Grad. Die Nacht auf morgen bleibt trocken mit so einer Mischung zwischen klaren Momenten und Wolken. Die Temperaturen sinken auf 11 Grad. Am Donnerstag da haben wir es zuerst noch recht schön mit viel Sonne. Und morgen Nachmittag kommen dann gerne wie mehr Wolken ins Spiel. Und im Verlauf von morgen Nachmittag kann es dann zum Teil kräftig schütten. Ebenfalls bei maximal 19 Grad.
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0: Ab morgen finden sie statt die Music Days Steffisburg und auch ein Monsieur kommt da ins Spiel, der eine halbe Stunde von Bern weg wohnt, der Solaroy. Und er hat einen Auftritt an den Music Days Steffisburg und besingt sich zum Start in die halbe Stunde mit Hurricane. Im Studio Philipp Sommerhalder, grüß dich miteinander.

Guten Mittwochabend, willkommen bei Radio Bern 1. Blick aufs Kalenderblatt und man sieht, wo? In anderthalb Monaten ist Gurtenfestival. Er ist auch dabei. Dir auch. Das ist der Teddy Swims mit Mr. Know-It-All. Weiterhin gefreut, Mittwochabend. Jetzt gut.

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5: Ich bin Mary Milanovic. Guten Abend.
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5: In einer Wohnung in Bia im Kanton Aargau ist eine 36-jährige Philippinin im Zusammenhang mit häuslicher Gewalt getötet worden. Sie sei an Stichverletzungen gestorben, wie die Aargauer Kantonspolizei auf Anfrage bestätigt. Der mutmaßliche Täter, ein 44-jähriger Schweizer, sei gefasst. Es handelt sich um den Partner des Opfers. Er ließ sich widerstandslos festnehmen. Die Tathintergründe sowie der genaue Hergang sind noch unbekannt. Der Nationalrat will Gewaltopfer besser unterstützen. Sie sollen leichter Zugang zu medizinischer Erstversorgung erhalten. Zudem möchte der Nationalrat die Kantone verpflichten, genügend Schutzunterkünfte zur Verfügung zu stellen. Eine entsprechende Revision des Opferhilfegesetzes wurde angenommen. Als nächstes muss sich der Ständerat mit der Vorlage befassen. Letzte Nacht hat ein Blitzeinschlag im Grenzgebiet zwischen den Kantonen Bern und Solothurn für einen Stromausfall gesorgt. Betroffen waren 11 Ortschaften. Der Stromausfall dauerte bis zu 10 Stunden. Ursache war ein Blitzeinschlag in einer Mittelspannungsanlage, der BKW, und der Defekt von Überspannungsableitern, wie die Genossenschaft Elektra aus Jegenstorf mitteilt.
0: Sport.
5: Der Schweizer Fußballnationalspieler Breel Embolo muss weiter auf sein Visum für die Reise in die USA warten. Wie der Schweizer Fußballverband mitteilt, will die US-Botschaft in Bern erst die Gerichtsakten zu Embolos rechtskräftigem Urteil wegen einer Drohung genau anschauen. Konkret geht's um die Frage, ob damals physische Gewalt im Spiel war. Die US-Botschaft habe aber versichert, den Fall mit Priorität zu behandeln.
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5: Geduld braucht ihr auf der A1 Bern Richtung Zürich zwischen Wangen an der Aare und Herkingen und auch auf der A1 Zürich Richtung Bern zwischen Rotrist und Herkingen. Dann hat es geklopft auf dem Westring Basel Richtung Chur zwischen dem Limmataler Kreuz und Urdorf Süd Stauz und auch auf dem Westring Chur Richtung Basel zwischen Wittikon und dem Limmataler Kreuz. Geduld braucht es auch auf der A1 Bern Richtung St. Gallen zwischen Tietikon und Zürich Affolter und zwischen Zürich-Seebach und dem Brütiseller Kreuz und auf der A1 St. Gallen Richtung Zürich zwischen Balteswil und Zürich-Ost. Ganz gute Weiterfahrt und viel Geduld.
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6: Die Nacht auf morgen ist teils bewölkt und teils klar. Die Temperaturen sinken auf 11 Grad. Der Donnerstag ist nachher in der Zweiklassengesellschaft. Zuerst haben wir so eine Sonnen-Wolken-Mischung. Und dann ab morgen Mittag, da hat es die Tendenz zum Umkippen, gibt viele Wolken. Und so im Verlauf vom Donnerstagnachmittag kommen zum Teil heftige Regengüsse auf ins Dorf. Bei noch maximal 18 Grad.
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3: Ich bin Mary Milanovic. Guten Abend.
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3: Ein ehemaliger Gemeinderat von Schermignon im Kanton Wallis ist von der Staatsanwaltschaft zur Brandkatastrophe von Grand-Montana befragt worden. Er war im Amt, als Bauarbeiten an der Bar Le Constellation durchgeführt wurden. In der Bar war das Feuer in der Silvesternacht ausgebrochen. Für Arbeiten im Untergeschoss waren jedoch keine behördlichen Schritte unternommen worden. Demenz kann schon junge Erwachsene treffen. Die Studie eines Fachmagazins zeigt, dass Rauchen, Bewegungsmangel und Depressionen das Risiko erhöhen. Bisher gingen Forscher davon aus, Demenz sei ein Problem ab 40 oder 60 Jahren. Obwohl Männer ungesünder leben, trifft es Frauen mit wenig Geld und tiefer Bildung am härtesten. Alle 15 Minuten erkrankt in der Schweiz jemand an Alzheimer oder einer anderen Form von Demenz. Die meisten Jugendlichen in der Schweiz haben sich bereits für eine Lehrstelle im Sommer entschieden. Gleichzeitig ist beim Übertritt in ein Gymnasium oder in eine Fachmittelschule eine leichte Steigerung zu erwarten, berichtet die Nachrichtenagentur Keystone SDA. Auffallend ist, dass die gymnasiale Maturitätsquote in den französischsprachigen Kantonen, im Tessin und im Kanton Basel-Stadt, markant höher ist als in der übrigen Schweiz.
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3: Der Schweizer Fußballnationalspieler Breel Embolo muss weiter auf sein Visum für die Reise in die USA warten. Wie der Schweizer Fußballverband mitteilt, will die US-Botschaft in Bern erst die Gerichtsakten zu Embolos rechtskräftigem Urteil wegen einer Drohung genau anschauen. Konkret geht's um die Frage, ob damals physische Gewalt im Spiel war. Die US-Botschaft habe aber versichert, den Fall mit Priorität zu behandeln.
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3: Es stockt auf der A1 Bern Richtung Zürich zwischen Niederbipp und Herkingen wegen einem Unfall. Dort verlieren Sie sicher eine halbe Stunde. Dann brauchen Sie auch noch Geduld auf der A1 Bern Richtung St. Gallen zwischen Zürich-Seebach und dem Brüttisellenkreuz und auf der A2 Luzern Richtung Basel zwischen dem Schweizer Hallentunnel und Basel-Kleinhöningen. Ganz eine gute und eine sichere Weiterfahrt.
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4: Die Nacht auf morgen ist teils bewölkt und teils klar. Die Temperaturen sinken auf 11 Grad. Der Donnerstag ist nachher in der Zweiklassengesellschaft. Zuerst haben wir so eine Sonnen-Wolken-Mischung. Und dann ab morgen Mittag, da hat es die Tendenz zum Umkippen, gibt viel Wolken. Und so im Verlauf vom Donnerstagnachmittag kommen zum Teil heftige Regengüsse auf ins Dorf bei noch maximal 18 Grad.
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2: Diese Themen haben heute Schlagzeilen gemacht. Guten Abend.
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3: Der Nationalrat will die 13. AHV-Rente mit einer befristeten Erhöhung der Mehrwertsteuer finanzieren. Damit gibt es immer noch keine Einigung. Der Ständerat hatte sich gegen eine Erhöhung ausgesprochen. Eine Finanzierung über die Mehrwertsteuer sei unverantwortlich, sagt der Appenzeller Innerodner Mitte-Nationalrat Thomas Rechtsteiner.
4: Die Mehrheitsvariante mit befristeter Mehrwertsteuererhöhung führt zum Aushungern des AHV-Fonds. Und das ist, gelinde gesagt, unverantwortlich. Es ist eine Wette auf die Zeit. Eine Wette darauf, dass spätere Generationen die Probleme lösen müssen.
3: Trotzdem will eine knappe Mehrheit des Nationalrats die Mehrwertsteuer befristet bis 2033 um 0,5 Prozentpunkte erhöhen. Als nächstes geht das Geschäft wieder zurück an den Ständerat.
2: Bei den Anhängern der Mitteparteien hat bei der Abstimmung zur 10-Millionen-Schweiz ein Umdenken stattgefunden. Das sagt Politologe Marc Balsiger. Das Nein-Lager gegen die 10-Millionen-Schweiz-Initiative der SVP ist laut neuesten Umfragen weiter gewachsen. Da sei tatsächlich etwas ins Rutschen geraten, sagt Balsiger.
5: Das sind Parteimitglieder oder Sympathisantinnen von der FDP und von der Mitte, die mit grosser Wahrscheinlichkeit die Abstimmung entscheiden. Und dort ist jetzt tatsächlich in ein Nein gerutscht bei der Mehrheit von beiden Parteien.
2: Der Nein-Anteil ist nun auf 52% gewachsen. Die Initiative will die Bevölkerung der Schweiz bei 10 Millionen deckeln. Bei einer Verkehrskontrolle sollen Führer- und Fahrzeugausweise in Zukunft auch elektronisch vorgezeigt werden können. Nach dem Nationalrat hat auch der Ständerat einem entsprechenden Vorstoß einstimmig zugestimmt. Die Pflicht zum Mitführen von Papierdokumenten sei ein veraltetes Konzept, so die Begründung. Zudem würden Kontrollen damit auch effizienter. Die Einführung des digitalen Ausweises sei für den kommenden Herbst geplant. Die Schweizer Bevölkerung zieht es auch in diesem Sommer vor allem ans Mittelmeer. Das zeigt eine Analyse des Reiseveranstalters Ditour Swiss. Demnach sind Spanien und Griechenland die beliebtesten Ferienländer. Immer mehr Schweizerinnen und Schweizer suchen im Sommer jedoch auch kühlere Temperaturen. Laut der Analyse gibt es einen Trend zu sogenannten Coolcations. Besonders beliebt sind unter anderem Kanada und Schweden. Der Schweizer Fußballnationalspieler Breel Embolo muss weiter auf sein Visum für die Reise in die USA warten. Wie der Schweizer Fußballverband mitteilt, will die US-Botschaft in Bern erst die Gerichtsakten zu Embolos rechtskräftigem Urteil wegen einer Drohung genau anschauen. Konkret geht's um die Frage, ob damals physische Gewalt im Spiel war. Die US-Botschaft habe aber versichert, den Fall mit Priorität zu behandeln.
6: Wetter. Die Nacht auf morgen ist teils bewölkt und teils klar. Temperaturen sinken auf 11 Grad. Der Donnerstag ist nachher in der Zweiklassengesellschaft. Zuerst haben wir so eine Sonnen-Wolken-Mischung. Und dann ab morgen Mittag, da hat es die Tendenz zum Umkippen, gibt viel Wolken. Und so im Verlauf vom Donnerstagnachmittag kommen zum Teil heftige Regengüsse auf ins Dorf bei noch maximal 18 Grad.
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2: Diese Themen haben heute Schlagzeilen gemacht. Guten Abend.
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2: Der Nationalrat will die 13. AHV-Rente bis 2033 mit einer befristeten Erhöhung der Mehrwertsteuer um 0,5 Prozentpunkte finanzieren. Das hat eine knappe Mehrheit entschieden. Das sei gerecht, sagt die Zürcher GLP-Nationalrätin Corina Gredig.
3: Eine Finanzierung über die Mehrwertsteuer verteilt die Last breiter auf die Generationen. Alle beteiligen sich über den Konsum. Auch jene, die von der zusätzlichen Rente profitieren.
2: Eine Minderheit des Nationalrats bevorzugte, wie bereits der Ständerat, eine Finanzierung über eine Kombination aus Mehrwertsteuer und Lohnbeiträgen. Somit gibt es noch keine Einigung und das Geschäft geht zurück an den Ständerat. Der Schweiz drohen neue Strafzölle. Gemäß einem Handelsbericht wollen die USA erneut Zölle gegen die Schweiz verhängen. Dies, weil die Schweiz nicht energisch genug gegen Zwangsarbeit im Ausland vorgehe. Der US-Handelsbeauftragte schlägt zusätzliche Zölle von 12,5% vor. Die Regierung von Donald Trump sucht damit eine neue rechtliche Grundlage für die Zölle. Diese wurden zuvor von Gerichten teilweise aufgehoben.
4: In einer Wohnung in Bia im Kanton Aargau ist eine 36-jährige Philippinin im Zusammenhang mit häuslicher Gewalt getötet worden. Sie sei an Stichverletzungen gestorben, wie die Aargauer Kantonspolizei auf Anfrage bestätigt. Der mutmaßliche Täter, ein 44-jähriger Schweizer, sei gefasst. Es handelt sich um den Partner des Opfers. Er ließ sich widerstandslos festnehmen. Die Tathintergründe sowie der genaue Hergang sind noch unbekannt.
2: Böller sind neu schweizweit verboten. Der Ständerat hat die entsprechenden Gesetzesbestimmungen gutgeheißen. Verboten sind pyrotechnische Gegenstände, die ausschließlich zur Knallerzeugung bestimmt sind. Damit soll die Lärmbelastung für Mensch und Tier verringert werden. Feuerwerkskörper mit optischen Effekten sind von den Verschärfungen nicht betroffen. Auslöser der Verschärfungen ist die Volksinitiative für eine Einschränkung von Feuerwerk. Weil diese gemäß Umfragen in der Bevölkerung großen Rückhalt genießt, hat das Parlament das Böllerverbot beschlossen.
4: Der gestrandete tote Buckelwal Timmy wird direkt am Strand zerlegt. Tierärzte und Walexperten wollen den Kadaver untersuchen und wissenschaftliche Proben entnehmen. Presse und Öffentlichkeit dürfen zusehen. Experten warnen jedoch, die Obduktion sei nichts für schwache Nerven. Da der Wal lange in der Sonne war, werde es sehr stinken. Ein Bergungsteam hatte den Kadaver am Wochenende aus dem flachen Wasser auf den Strand gezogen. Der Wal hatte da bereits 2 Wochen tot vor der Insel gelegen.
5: Wetter. Die Nacht auf morgen ist teils bewölkt und teils klar. Die Temperaturen sinken auf 11 Grad. Der Donnerstag ist nachher in 2-Klassen-Gesellschaft. Zuerst haben wir so eine Sonnen-Wolken-Mischung. Und dann ab morgen Mittag, da hat es die Tendenz zum Umkippen, gibt viel Wolken. Und so im Verlauf vom Donnerstagnachmittag kommen zum Teil heftige Regengüsse auf ins Dorf bei noch maximal 18 Grad.
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2: Diese Themen haben heute Schlagzeilen gemacht. Guten Abend.
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3: Der Nationalrat will die 13. AHV-Rente mit einer befristeten Erhöhung der Mehrwertsteuer finanzieren. Damit gibt es immer noch keine Einigung. Der Ständerat hatte sich gegen eine Erhöhung ausgesprochen. Eine Finanzierung über die Mehrwertsteuer sei unverantwortlich, sagt der Appenzeller Innerodner Mitte-Nationalrat Thomas Rechtsteiner.
4: Die Mehrheitsvariante mit befristeter Mehrwertsteuererhöhung führt zum Aushungern des AHV-Fonds. Und das ist, gelinde gesagt, unverantwortlich. Es ist eine Wette auf die Zeit. Eine Wette darauf, dass spätere Generationen die Probleme lösen müssen.
3: Trotzdem will eine knappe Mehrheit des Nationalrats die Mehrwertsteuer befristet bis 2033 um 0,5 Prozentpunkte erhöhen. Als nächstes geht das Geschäft wieder zurück an den Ständerat.
2: Bei den Anhängern der Mitteparteien hat bei der Abstimmung zur 10 Millionen Schweiz ein Umdenken stattgefunden. Das sagt Politologe Marc Balsiger. Das Nein-Lager gegen die 10 Millionen Schweiz-Initiative der SVP ist laut neuesten Umfragen weiter gewachsen. Da sei tatsächlich etwas ins Rutschen geraten, sagt Balsiger.
5: Das sind Parteimitglieder oder Sympathisantinnen von der FDP und von der Mitte, die mit grosser Wahrscheinlichkeit die Abstimmung entscheiden. Und dort ist jetzt tatsächlich in ein Nein gerutscht bei der Mehrheit von beiden Parteien.
2: Der Nein-Anteil ist nun auf 52% gewachsen. Die Initiative will die Bevölkerung der Schweiz bei 10 Millionen deckeln. Bei einer Verkehrskontrolle sollen Führer- und Fahrzeugausweise in Zukunft auch elektronisch vorgezeigt werden können. Nach dem Nationalrat hat auch der Ständerat einem entsprechenden Vorstoß einstimmig zugestimmt. Die Pflicht zum Mitführen von Papierdokumenten sei ein veraltetes Konzept, so die Begründung. Zudem würden Kontrollen damit auch effizienter. Die Einführung des digitalen Ausweises sei für den kommenden Herbst geplant. Die Schweizer Bevölkerung zieht es auch in diesem Sommer vor allem ans Mittelmeer. Das zeigt eine Analyse des Reiseveranstalters Ditour Suisse. Demnach sind Spanien und Griechenland die beliebtesten Ferienländer. Immer mehr Schweizerinnen und Schweizer suchen im Sommer jedoch auch kühlere Temperaturen. Laut der Analyse gibt es einen Trend zu sogenannten Coolcations. Besonders beliebt sind unter anderem Kanada und Schweden. Der Schweizer Fußballnationalspieler Breel Embolo muss weiter auf sein Visum für die Reise in die USA warten. Wie der Schweizer Fußballverband mitteilt, will die US-Botschaft in Bern erst die Gerichtsakten zu Embolos rechtskräftigem Urteil wegen einer Drohung genau anschauen. Konkret geht's um die Frage, ob damals physische Gewalt im Spiel war. Die US-Botschaft habe aber versichert, den Fall mit Priorität zu behandeln.
6: Wetter. Die Nacht auf morgen ist teils bewölkt und teils klar. Die Temperaturen sinken auf 11 Grad. Der Donnerstag ist nachher in der Zweiklassengesellschaft. Zuerst haben wir so eine Sonnen-Wolken-Mischung. Und dann ab morgen Mittag, da hat es die Tendenz zum Umkippen, gibt viel Wolken. Und so im Verlauf vom Donnerstagnachmittag kommen zum Teil heftige Regengüsse auf ins Dorf bei noch maximal 18 Grad.
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2: Diese Themen haben heute Schlagzeilen gemacht. Guten Abend.
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3: Der Nationalrat will die 13. AHV-Rente bis 2033 mit einer befristeten Erhöhung der Mehrwertsteuer um 0,5 Prozentpunkte finanzieren. Das hat eine knappe Mehrheit entschieden. Das sei gerecht, sagt die Zürcher GLP-Nationalrätin Corina Gredig.
4: Eine Finanzierung über die Mehrwertsteuer verteilt die Last breiter auf die Generationen. Alle beteiligen sich über den Konsum. Auch jene, die von der zusätzlichen Rente profitieren.
3: Eine Minderheit des Nationalrats bevorzugte, wie bereits der Ständerat, eine Finanzierung über eine Kombination aus Mehrwertsteuer und Lohnbeiträgen. Somit gibt es noch keine Einigung und das Geschäft geht zurück an den Ständerat. Der Schweiz drohen neue Strafzölle. Gemäß einem Handelsbericht wollen die USA erneut Zölle gegen die Schweiz verhängen. Dies, weil die Schweiz nicht energisch genug gegen Zwangsarbeit im Ausland vorgehe. Der US-Handelsbeauftragte schlägt zusätzliche Zölle von 12,5% vor. Die Regierung von Donald Trump sucht damit eine neue rechtliche Grundlage für die Zölle. Diese wurden zuvor von Gerichten teilweise aufgehoben.
5: In einer Wohnung in Bia im Kanton Aargau ist eine 36-jährige Philippinin im Zusammenhang mit häuslicher Gewalt getötet worden. Sie sei an Stichverletzungen gestorben, wie die Aargauer Kantonspolizei auf Anfrage bestätigt. Der mutmaßliche Täter, ein 44-jähriger Schweizer, sei gefasst. Es handelt sich um den Partner des Opfers. Er ließ sich widerstandslos festnehmen. Die Tathintergründe sowie der genaue Hergang sind noch unbekannt.
3: Böller sind neu schweizweit verboten. Der Ständerat hat die entsprechenden Gesetzesbestimmungen gutgeheißen. Verboten sind pyrotechnische Gegenstände, die ausschließlich zur Knallerzeugung bestimmt sind. Damit soll die Lärmbelastung für Mensch und Tier verringert werden. Feuerwerkskörper mit optischen Effekten sind von den Verschärfungen nicht betroffen. Auslöser der Verschärfungen ist die Volksinitiative für eine Einschränkung von Feuerwerk. Weil diese gemäß Umfragen in der Bevölkerung großen Rückhalt genießt, hat das Parlament das Böllerverbot beschlossen.
5: Der gestrandete tote Buckelwal Timmy wird direkt am Strand zerlegt. Tierärzte und Walexperten wollen den Kadaver untersuchen und wissenschaftliche Proben entnehmen. Presse und Öffentlichkeit dürfen zusehen. Experten warnen jedoch, die Obduktion sei nichts für schwache Nerven. Da der Wal lange in der Sonne war, werde es sehr stinken. Ein Bergungsteam hatte den Kadaver am Wochenende aus dem flachen Wasser auf den Strand gezogen. Der Wal hatte da bereits 2 Wochen tot vor der Insel gelegen.
6: Wetter. Es ist trocken und die Temperaturen liegen bei 11 Grad. Den Tag durch haben wir heute eine Zweiklassengesellschaft. Bis Mittag sehen wir ziemlich Sonne. Am Nachmittag kommen dann irgendwie mehr Wolken auf und zum Teil gibt es ja recht heftige Regengüsse. Die Höchstwerte heute bei 18 Grad. Freitag ist der wechselhaft, vor allem mit dem Regen im Oberland. Im Flachland hat es eher wieder mehr sonnige Abschnitte bei 18 Grad. Einmal mehr.